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2: Es ist 5:03. Ich bin Dirk Justus. Bei der Fußball-WM hat sich England in einer spektakulären Partie die Bronzemedaille geholt. Am Ende stand es im Spiel um Platz 3 in Miami gegen Frankreich 6:4. Und dann steigt heute vor den Toren New Yorks das WM-Finale. Ab 21 Uhr unserer Zeit spielt Spanien gegen Argentinien. Uwe Schimonek blickt voraus.
3: Der amtierende Weltmeister Argentinien kann mit einem Sieg die erste Titelverteidigung seit 64 Jahren klarmachen. Doch die aktuellen Europameister aus Spanien gelten den meisten Experten als die Favoriten. Zu stabil ist die Mannschaft um den erst 19-jährigen Lamine Yamal und seit sagenhaften 37 Spielen unbesiegt. Allerdings ist da auf der anderen Seite Lionel Messi. Der könnte Yamals Vater sein, ist aber immer noch für besondere Momente gut.
2: Jens Spahn tritt in der Leihmutter-Affäre als Unionsfraktionschef zurück. Das hat er in einem Schreiben mitgeteilt. Zuletzt war der Druck immer größer geworden. Auch Kanzler Merz soll ihn zu dem Schritt aufgefordert haben. Leihmutterschaft ist in Deutschland verboten. Die CDU hatte ihre Haltung dazu erst vor kurzem bekräftigt. CDU-Urgestein Wolfgang Busbach sagt bei NTV.
4: Die Politiker im Bundestag machen Regeln für 84 Millionen Menschen. Sie erwarten, dass die Bevölkerung sich an diese Regeln hält. Jens Spahn hat nicht gegen Gesetze in Deutschland verstoßen, aber er hat sie umgangen. Und wenn dann der Eindruck entsteht, Politiker können sich mehr erlauben als der Durchschnitt der Bevölkerung, vor allen Dingen, wenn sie viel Geld haben, geht gar nicht.
2: Nach der Attacke auf einen Bahnsicherheitsmitarbeiter, der dann aus einem fahrenden Zug stürzte, ist der Tatverdächtige wieder auf freiem Fuß. Gegen ihn wurde kein Haftbefehl erlassen. Er soll den Security-Mann auf der Fahrt von Offenburg nach Karlsruhe angegriffen haben. Der Sicherheitsmitarbeiter stürzte aus dem Zug und wurde schwer verletzt. Die SPD lässt beim Thema Steuererhöhungen nicht locker. Generalsekretär Klüssendorf kündigte in der Neuen Osnabrücker Zeitung eine harte Auseinandersetzung mit der Union um die Rückkehr der Vermögenssteuer an. Und auch für eine höhere Erbschaftssteuer will er sich weiter stark machen. In der Schweiz sind fast 100 Schafe vom Blitz erschlagen worden. Etwa 80 haben überlebt. Die Tiere standen dicht zusammen auf einer Bergwiese. Über die Schweiz waren in den vergangenen Tagen immer wieder Gewitter hinweggezogen.
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2: Es ist 4:05. Ich bin Dirk Jostes. Guten Morgen. Persönlicher Abschluss für England bei der Fußball-WM. Die Mannschaft von Trainer Thomas Tuchel hat das Spiel um Platz 3 in Miami spektakulär mit 6:4 gewonnen. Es ist Englands beste WM seit dem Titelgewinn 1966. Nach einem 0:4 Rückstand zur Halbzeit kam Frankreich nochmal ran. Für Didier Deschamps war es das letzte Spiel als französischer Nationaltrainer. Nachfolger soll wohl Fußballlegende Zinedine Zidane werden. Am Abend unserer Zeit treffen dann im WM-Finale Europameister Spanien und Titelverteidiger Argentinien aufeinander. Die Leihmutter-Affäre hat jetzt zum Rücktritt von Jens Spahn als Unionsfraktionschef geführt. Kanzler Merz hat den Schritt als richtig und unvermeidlich bezeichnet. Spahn und sein Mann waren in den USA mit Hilfe einer Leihmutter Eltern geworden. In Deutschland ist das Verfahren verboten. CDU-Urgestein Wolfgang Bosbach sagt bei NTV:
3: Das ist der letzte Tropfen auf einem ohnehin schon gut gefüllten Fass. Und hier geht es an die Grundlagen einer C-Partei, an das christliche Fundament unserer Partei. Und wenn man doch dran geht, wenn das Fundament bröckelt, ist eine ganz andere Substanz, als wenn es um die eine oder andere politische Sachfrage geht, die man ganz unterschiedlich beurteilen kann.
2: Innenminister Dobrindt warnt vor einer verschärften Sicherheitslage in Deutschland. Er sagte der Welt am Sonntag, dass Anschlagspläne gegen unser Land klar erkennbar seien. Tim Britztrup mit den Infos.
4: Vor dem Hintergrund hat er die Bedrohungslage von abstrakt auf hoch gestellt. Bedeutet, in Deutschland ist jederzeit mit einem Anschlag zu rechnen. Der CSU-Politiker will deswegen die deutschen Nachrichtendienste zu echten Geheimdiensten umbauen. In akuten Terrorlagen sollen beispielsweise Verfassungsschützer auch Wohnungen durchsuchen dürfen, wenn die Polizei nicht rechtzeitig da ist. Bislang beschränkt sich das Aufgabenfeld auf Sammeln und Auswerten von Informationen.
2: Die SPD will auf Biegen und Brechen eine Vermögensteuer und eine höhere Erbschaftssteuer. Generalsekretär Klüssendorf hat in der Neuen Osnabrücker Zeitung harte Debatten mit der Union nach der Sommerpause angekündigt. Gerade in Deutschland gäbe es eine zunehmende Konzentration von Vermögen, sagte er. Der Waldbrand im Müritz-Nationalpark ist noch nicht gelöscht. Am östlichen Rand schlagen weiter vereinzelt Flammen hoch. Rund 370 Kräfte sind im Einsatz. Der Löschhubschrauber konnte mittlerweile abgezogen werden. Altmunition erschwert die Arbeiten aber weiterhin. Urlauber sollen das Gebiet weiträumig meiden.
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2: Es ist 5 vor 5. Ich bin Dirk Justus. Guten Morgen. Bei der Fußball-WM hat sich England in einer spektakulären Partie die Bronzemedaille geholt. Am Ende stand es im Spiel um Platz 3 in Miami gegen Frankreich 6:4. Und dann steigt heute vor den Toren New Yorks das WM-Finale. Ab 21 Uhr unserer Zeit spielt Spanien gegen Argentinien. Uwe Schimonek blickt voraus.
3: Der amtierende Weltmeister Argentinien kann mit einem Sieg die erste Titelverteidigung seit 64 Jahren klarmachen. Doch die aktuellen Europameister aus Spanien gelten den meisten Experten als die Favoriten. Zu stabil ist die Mannschaft um den erst 19-jährigen Lamine Yamal und seit sagenhaften 37 Spielen unbesiegt. Allerdings ist da auf der anderen Seite Lionel Messi. Der könnte Yamals Vater sein, ist aber immer noch für besondere Momente gut.
2: Jens Spahn tritt in der Leihmutter-Affäre als Unionsfraktionschef zurück. Das hat er in einem Schreiben mitgeteilt. Zuletzt war der Druck immer größer geworden. Auch Kanzler Merz soll ihn zu dem Schritt aufgefordert haben. Leihmutterschaft ist in Deutschland verboten. Die CDU hatte ihre Haltung dazu erst vor kurzem bekräftigt. CDU-Urgestein Wolfgang Busbach sagt bei NTV.
4: Die Politiker im Bundestag machen Regeln für 84 Millionen Menschen. Sie erwarten, dass die Bevölkerung sich an diese Regeln hält. Jens Spahn hat nicht gegen Gesetze in Deutschland verstoßen, aber er hat sie umgangen. Und wenn dann der Eindruck entsteht, Politiker können sich mehr erlauben als der Durchschnitt der Bevölkerung, vor allen Dingen, wenn sie viel Geld haben, geht gar nicht.
2: Die SPD lässt beim Thema Steuererhöhungen nicht locker. Generalsekretär Klüssendorf kündigte in der Neuen Osnabrücker Zeitung eine harte Auseinandersetzung mit der Union um die Rückkehr der Vermögenssteuer an. Und auch für eine höhere Erbschaftssteuer will er sich weiter stark machen. Nach der Attacke auf einen Bahnsicherheitsmitarbeiter, der dann aus einem fahrenden Zug stürzte, ist der Tatverdächtige wieder auf freiem Fuß. Gegen ihn wurde kein Haftbefehl erlassen. Er soll den Security-Mann auf der Fahrt von Offenburg nach Karlsruhe angegriffen haben. Der Sicherheitsmitarbeiter stürzte aus dem Zug und wurde schwer verletzt. In der Schweiz sind fast 100 Schafe vom Blitz erschlagen worden. Etwa 80 haben überlebt. Die Tiere standen dicht zusammen auf einer Bergwiese. Über die Schweiz waren in den vergangenen Tagen immer wieder Gewitter hinweggezogen.
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5: Es ist 5:05. Ich bin Philipp Rösler. Guten Morgen. Versöhnlicher Abschluss für England bei der Fußball-WM. Die Mannschaft des deutschen Trainers Thomas Tuchel hat sich spektakulär die Bronzemedaille geholt durch einen 6:4 Erfolg im Spiel um Platz 3. Dirk Justus.
6: Ja, trotz Frust über das verpasste Finale ist es somit die erfolgreichste WM für England seit dem Titelgewinn 1966. Nach einer klaren 4:0-Führung der Engländer zur Halbzeit kamen die Franzosen in einem wilden Spiel nochmal ran. Für Didier Deschamps war es das Abschiedsspiel nach 14 Jahren als französischer Nationaltrainer. Und dann blicken die Fußballfans jetzt schon Richtung New York. Im Finale treffen am Abend Europameister Spanien und Titelverteidiger Argentinien aufeinander.
5: Nach dem Rücktritt von Jens Spahn als Unionsfraktionschef wird diskutiert, wer den Posten jetzt übernehmen soll. Im Gespräch sind unter anderem Kanzleramtsminister Frei, Generalsekretär Linnemann und Innenminister Dobrindt. Die Frage wird sein, wie stark sich das Personalkarussell drehen soll. Vorübergehend übernimmt CSU-Landesgruppenchef Alexander Hoffmann. Er sagte im ZDF:
7: Ich werde diese Fraktion so lange führen, bis ein neuer oder eine neue Vorsitzende gewählt ist. Wir haben also grundsätzlich keine Eile. Es ist gleichzeitig auch so, dass die Parteivorsitzenden von CDU und CSU sich, was diese Frage angeht, abstimmen müssen. Und die Zeit werden sie sich jetzt nehmen.
5: Spahn war gestern nach der Leihmutter-Affäre zurückgetreten. Nach der Attacke auf einen Bahnsicherheitsmitarbeiter in Baden-Württemberg ist der Tatverdächtige wieder auf freiem Fuß. Gegen ihn wurde kein Haftbefehl erlassen. Er soll den Sicherheitsmitarbeiter angegriffen haben. Der Mann stürzte aus dem fahrenden Zug. Er wurde lebensgefährlich verletzt. Die Eskalation im Krieg zwischen den USA und dem Iran geht weiter. Bei iranischen Angriffen auf Ziele in Jordanien sind laut Pentagon 2 US-Soldaten getötet worden. Seit einer Woche greifen sich beide Seiten mittlerweile wieder an. Der gesamtführende Kimi Antonelli startet von der Pole Position in den großen Preis der Formel 1 von Belgien. Der Mercedes-Pilot war im Qualifying schneller als Max Verstappen im Red Bull. Als einziger Deutscher startet Nico Hülkenberg im Audi von Position 14.
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8: Es ist 5:07 Uhr. Ich bin Philipp Rösler. Guten Morgen. Bei der Fußball-WM hat sich England in einer spektakulären Partie die Bronzemedaille geholt. Am Ende stand es im Spiel um Platz 3 in Miami gegen Frankreich 6:4. Und dann steigt heute vor den Toren New Yorks das WM-Finale. Ab 21 Uhr unserer Zeit spielt Spanien gegen Argentinien. Uwe Schimonek blickt voraus.
9: Der amtierende Weltmeister Argentinien kann mit einem Sieg die erste Titelverteidigung seit 64 Jahren klarmachen. Doch die aktuellen Europameister aus Spanien gelten den meisten Experten als die Favoriten. Zu stabil ist die Mannschaft um den erst 19-jährigen Lamine Yamal und seit sagenhaften 37 Spielen unbesiegt. Allerdings ist da auf der anderen Seite Lionel Messi. Der könnte Yamals Vater sein, ist aber immer noch für besondere Momente gut.
8: Wie stark dreht sich das Personalkarussell nach dem Rücktritt von Jens Spahn? Für seine Nachfolge als Unionsfraktionschef werden unter anderem Kanzleramtsminister Frei und Innenminister Dobrindt gehandelt. Die Leihmutter-Affäre hatte Spahn zu Fall gebracht. Er und sein Mann waren mit Hilfe einer Leihmutter in den USA Eltern geworden. In Deutschland ist das Verfahren verboten und die CDU ist auch ganz klar dagegen. Politikwissenschaftler Karl Rudolf Korte sagte im ZDF.
10: Es ging um die Erosion im eigenen Lager. Die Macht zu verlieren im eigenen Lager ist das Entscheidende. Und das hat sich an diesem Wochenende gehäuft, die Stimmen, dass das mit ihm so nicht weitergehen kann. Und es ist gleichzeitig der Startpunkt für die Mobilisierung dreier wichtiger Landtagswahlen, die anstehen.
8: Im Herbst wird in Sachsen-Anhalt, Berlin und Mecklenburg-Vorpommern gewählt. 3,5 Wochen nach dem verheerenden Doppelerdbeben in Venezuela ist die Zahl der Todesopfer auf über 5.100 gestiegen. Bis zu 50.000 Menschen könnten laut Vereinten Nationen noch vermisst sein. Die beiden Beben hatten das südamerikanische Land Ende Juni erschüttert. TV-Legende Thomas Gottschalk ist momentan krebsfrei. Ärzte haben keine Krebszellen mehr gefunden, sagte der 76-Jährige der Bild. Medikamente nimmt er derzeit nicht. Alle 3 Monate muss Gottschalk zur Kontrolle. Im November letzten Jahres hatte er seine Erkrankung öffentlich gemacht.
11: Es wird heute ein ziemlich wechselhafter Sonntag. Die Temperaturen sind auch schon ein bisschen frischer, so um die 22 Grad peilen wir an. Und immer wieder sind kurze Regenschauer möglich. Die neue Woche, die startet dann noch wechselhafter. Es wird kälter, die Temperaturen mit 17 Grad in der Spitze. Definitiv ziemlich frisch.
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11: Auch heute wird nochmal gefeiert, das Lollapalooza Festival, deshalb rund ums Olympiastadion mit Behinderungen rechnen, und gefeiert wird auch rund um den Neulendorfplatz. Ebenfalls bitte hier Behinderungen einplanen. Die neuesten Plätze stehen Wilmersdorf, Kurfürstendamm, Zehlendorf, Potsdamer Chaussee, Charlottenburg in der Kauerstraße und Steglitz in der Schildhornstraße. Vielen Dank fürs Bescheid geben. Wenn ihr noch einen Stau oder Blitzer gesehen habt, dann ruft doch gerne an oder schickt ein WhatsApp. 20 und 3x die 19. Gute Fahrt.
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11: Schönes Wochenende für euch, und das ist mega cool, ein richtig cooles Upgrade für euren Sommer. Wie wär's denn nächstes Wochenende vielleicht schon ein Cabrio-Wochenende? Ihr cruist oben ohne durch die City. Wie es funktioniert, das hört ihr in 15 Minuten.

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0: Ja, das merken wir alle eigentlich fast tagtäglich. Wenn die Ferienzeit in Deutschland beginnt, dann wird's in Berlin deutlich voller. Wir entführen euch aber immer wieder mal zu Touri-Hotspots, die an keinem Reiseführer stehen.
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0: Kiez-Reporterin Lisa Wennemeer ist mit der U9 zum U-Bahnhof Leopoldplatz in Wedding gefahren, um sich ein ganz bestimmtes Haus anzugucken. Und zwar das in der Müllerstraße 156.
2: Aber ich gucke mir hier nicht irgendein Haus an, sondern das schmalste Haus Berlins. Und jetzt stehe ich davor. Ja, und es ist wirklich nur ein ganz schmaler Streifen. Genauer gesagt 4 Meter. Insgesamt gibt es auch 4 Etagen, die jeweils eine Wohnfläche von 34 Quadratmetern haben. Das gesamte Haus, also alle 4 Etagen, sollen von einer Familie bewohnt sein. Ist vielleicht auch nicht verkehrt, wenn jeder eine eigene Etage hat, gibt es auch keinen Streit. Ansonsten ist dieses Haus, ganz ehrlich, völlig unspektakulär. Ich würde hier auch nicht hinfahren und ich würde Ihnen nicht empfehlen, hier hinzufahren, wenn es hier im Erdgeschoss nicht noch einen Laden geben würde. Lange Zeit war das ein Tabakgeschäft. Heute ist es ein anderes Laster, was aber auf jeden Fall besser schmeckt und gesünder ist. Die italienische Eisdiele Dalkol. Und hier steht der Inhaber selbst hinter der Theke. Ich habe gehört, hier gibt es das beste Eis im Wedding.
3: Ja, ich hoffe.
2: Immerhin schon seit 1977. Darf ich mal probieren?
3: Ja.
2: Mal so einen kleinen Löffel Vanille?
3: Ja.
2: Weil daran kann man ja immer erkennen, ist es eine gute Eisdiele. Mmh. Oh, es ist super cremig. Erinnert mich total an die Eisdiele meiner Kindheit. Okay, Vanilletest bestanden. Jetzt habe ich aber noch ein bisschen was Verrücktes entdeckt. Die Eissorte Wedding. Was ist denn das?
3: Das ist eine Mischung mit Mandelgeschmack, Amarena-Kirschen und weiße Schokolade.
2: Sieht ein bisschen aus wie Amarena, danke schön. Mmh. Schmeckt auch ein bisschen wie Amarena. Was ist Ihr persönliches Lieblingseis?
3: Mein ist Stracciatella.
2: Ja, Klassiker. Ja. Also, kommen Sie mal in die Müllerstraße 156, gönnen sich das beste Eis im Wedding und gucken sich dabei das schmalste Haus Berlins an.
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6: Es ist 7:05. Ich bin Philipp Rösler. Guten Morgen. Kleines Finale, ganz großer Sport. England und Frankreich haben sich bei der WM ein spektakuläres Spiel um Platz 3 geliefert. Mit dem besseren Ende für die Engländer, Anne Brauer.
7: Ja, das war wirklich irre. England geht ganz früh in Führung und liegt zur Pause 4:0 vorn. Aber wer dachte, da geht nichts mehr für Frankreich, hat sich geirrt. Frankreich kam nochmal ran, aber am Ende dann hieß es 6:4 für England mit Coach Thomas Tuchel. Das beste englische WM-Ergebnis seit 60 Jahren. Aber auch für Frankreich nochmal ein Ausrufezeichen, auch zum Abschied von Trainer Didier Deschamps. Mal gucken, ob das Finale heute Abend da mithalten kann. Aber spektakulär klingt's auf jeden Fall. Es trifft Titelverteidiger Argentinien auf Europameister Spanien.
6: Nach dem Rücktritt von Jens Spahn als Unionsfraktionschef wird diskutiert, wer den Posten jetzt übernehmen soll. Im Gespräch sind unter anderem Kanzleramtsminister Frei, Generalsekretär Linnemann und Innenminister Dobrindt. Die Frage wird sein, wie stark sich das Personalkarussell drehen soll. Vorübergehend übernimmt CSU-Landesgruppenchef Alexander Hoffmann. Er sagte im ZDF:
8: Ich werde diese Fraktion so lange führen, bis ein neuer oder eine neue Vorsitzende gewählt ist. Wir haben also grundsätzlich keine Eile. Es ist gleichzeitig auch so, dass die Parteivorsitzenden von CDU und CSU sich, was diese Frage angeht, abstimmen müssen. Und die Zeit werden sie sich jetzt nehmen.
6: Spahn war gestern nach der Leihmutter-Affäre zurückgetreten. Nach der Attacke auf einen Bahnsicherheitsmitarbeiter in Baden-Württemberg ist der Tatverdächtige wieder auf freiem Fuß. Gegen ihn wurde kein Haftbefehl erlassen. Er soll den Sicherheitsmitarbeiter angegriffen haben. Der Mann stürzte aus dem fahrenden Zug. Er wurde lebensgefährlich verletzt. Zwei deutsche Bergsteiger sind in Österreich tödlich verunglückt. Ein 63-Jähriger fiel in den Ötztaler Alpen rund 200 Meter tief. Am Mindelheimer Klettersteig stürzte ein weiterer Mann etwa 100 Meter über eine Felswand ab. Beide verloren laut Polizei das Gleichgewicht. Formel-1-Pilot Kimi Antonelli hat beim Qualifying zum Großen Preis von Belgien die Pole Position geholt. Der WM-Gesamtführende war im Audi schneller als Red Bull-Pilot Max Verstappen. Der Qualifying-Dritte Lando Norris wurde wegen eines Motorenwechsels in seinem McLaren um 10 Startplätze zurückversetzt.
1: Gefühlt macht der Sommer jetzt doch mal eine kleine Pause. Heute Temperaturen bis 22 Grad in der Spitze. Immer wieder sind kurze Schauer möglich und die neue Woche, die startet dann noch kälter mit Temperaturen um 17 Grad. Und auch in der neuen Woche sind immer wieder kurze Schauer möglich. Ein bisschen Sommerfeeling heute gibt es aber doch noch, nämlich beim Mango Festival am Gleisdreieck. Streetfood und Sommerfeeling, vielleicht ja eine Idee für den heutigen Tag.
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9: Vorsicht bitte Ampeln aus in Wilhelmstadt, in der Heerstraße in Höhe Altpichelsdorf, in Johannisthal am Ernst-Ruska-Ufer, in Friedrichshain in der Warschauer Straße und in Hellersdorf in der Stendaler Straße in Höhe Riesaer Straße. Außerdem wird auch heute nochmal gefeiert, das Lollapalooza-Festival rund ums Olympiastadion, bitte mit Behinderungen rechnen, genauso in Schöneberg rund um den Neuendorfplatz. Die neuesten Blitzer stehen Dahlem, Podbilski-Allee, Westend, Königin-Elisabeth-Straße, Oranienburg, Wandlitzer Chaussee und Ludwigsfelde in der Potsdamer Chaussee. Vielen Dank fürs Bescheid geben. Wenn ihr noch einen Stau oder Blitzer gesehen habt, dann ruft doch gerne an oder schickt ein WhatsApp. 20 und 3 mal die 19. Gute Fahrt.
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9: Schönes Wochenende für euch, dass wir uns jetzt im Sommer eincremen sollen mit Sonnenschutzcreme. Das ist ja kein Thema, aber wir sollten besonders auch darauf achten, dass die Kinder ordentlich geschützt sind. Stiftung Warentest testet ja immer wieder verschiedene Sonnencremes für Kinder. Eigentlich fallen die immer ganz gut aus, die Ergebnisse. Diesmal allerdings gab es doch ein paar Aha-Punkte. Welche das sind, die gucken wir uns gleich mal gemeinsam an in 15 Minuten.

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1: Kostenlose Sonnencreme für alle. Das gibt es tatsächlich in den Niederlanden. Und zwar nicht nur am Strand, auch in Schulen oder auf Festivals. Tolle Sache, denn Sonnencreme ist ja besonders jetzt logisch im Sommer super wichtig. Kostenlose Sonnencreme gibt es für uns zwar nicht, aber immerhin günstige in den Drogerien und bei den Discountern. Die war in den vergangenen Tests bei Stiftung Warentest auch immer empfehlenswert. Jetzt gibt es einen neuen Test und da hat sich ein bisschen was geändert.
2: 23 Sonnenschutzmittel für Kinder hat sich die Stiftung Warentest angeguckt, also Cremes mit einem Schutzfaktor 50 oder 50 plus. Logisch, können auch Erwachsene nutzen. 5 dieser Cremes sind diesmal tatsächlich durchgefallen, mit der Note mangelhaft, weil sie nicht ausreichend schützen. Und genau darum geht's ja eigentlich. Nicht zu empfehlen sind die Produkte von Bübchen, Today Sun, von Müller, eine Eigenmarke, Maybin und auch die teuerste Creme im Test von Eco Cosmetics. Das zeigt auch wieder mal, dass teuer nicht automatisch gut ist.
1: Okay, also diese Sonnencremes besser nicht kaufen. Welche sind denn gut?
2: Ja, tatsächlich fast alle anderen. 14 Mal gab es gute Noten, auch für die sehr günstigen Sonnenschutzmittel, zum Beispiel von Lidl, Edeka, DM, Rossmann. Schutz ohne umweltkritische Inhaltsstoffe gibt es von Lavera. Die kostet dann aber auch 5-mal so viel wie die günstigen aus dem Discounter. Aber der Test zeigt schon, dass Hersteller ihre Inhaltsstoffe deutlich verändert haben. Und Cremes, die in letzten Tests noch super Noten bekommen haben, sind jetzt durchgefallen. Also es lohnt sich auf jeden Fall, jedes Jahr die neuen Ergebnisse auch zu checken, weil sich da immer was ändern kann. Es gibt also gute Cremes, die echt günstig sind. Daher bitte unbedingt die kaufen, immer eincremen, ausreichend vor der Sonne schützen. Wir sehen es ja auch, die Hautkrebszahlen sind zuletzt wieder gestiegen und ein guter Sonnenschutz kann dagegen wirken.
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0: Schönes Wochenende mit 94.3 RS2. Heißt es eigentlich Steine ditchen oder Steine flitschen? Ja, wir haben es alle schon mal gemacht. Natürlich vor allem, als wir ein bisschen jünger waren. Kleine Steine übers Wasser ditchen oder doch flitschen. Wie heißt es denn nun?
1: Also ich kenne das noch ganz klar unter dem Begriff ditchen.
2: Ditchen, ganz klar.
1: Auf jeden Fall flitschen.
2: Flitschen?
3: Glitschen.
1: Weiß ich nicht, glitschen?
4: Also ich habe da keinen Namen für.
0: Auch egal. Wer jetzt Lust hat, mal wieder auf ditchen oder flitschen, sehr witzig, das kann man jetzt tatsächlich mit Profis trainieren. Im Prinzenbad in Kreuzberg übt das der THC, Franziskaner FC, einmal die Woche im 75 Meter langen Nichtschwimmerbecken. Ja, und keine Sorge, kaputt machen kann man da auch nichts, das ist alles mit Gummimatten gesichert. Also viel Spaß beim Steine ditchen oder flitschen mit 94.3 RS2.

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2: Es ist 8:05. Ich bin Philipp Rösler. Guten Morgen. Versöhnlicher Abschluss für England bei der Fußball-WM. Die Mannschaft des deutschen Trainers Thomas Tuchel hat sich spektakulär die Bronzemedaille geholt durch einen 6:4 Erfolg im Spiel um Platz 3. Dirk Justus.
3: Ja, trotz Frust über das verpasste Finale ist es somit die erfolgreichste WM für England seit dem Titelgewinn 1966. Nach einer klaren 4:0-Führung der Engländer zur Halbzeit kamen die Franzosen in einem wilden Spiel nochmal ran. Für Didier Deschamps war es das Abschiedsspiel nach 14 Jahren als französischer Nationaltrainer. Und dann blicken die Fußballfans jetzt schon Richtung New York. Im Finale treffen am Abend Europameister Spanien und Titelverteidiger Argentinien aufeinander.
2: Nach der Attacke auf einen Bahnsicherheitsmitarbeiter, der dann aus dem fahrenden Zug gestürzt ist, ist der Tatverdächtige auf freiem Fuß. Das Gericht hat gegen den vorbestraften 36-Jährigen keinen Haftbefehl erlassen. Er soll einen Security-Mann in der Regiobahn auf der Fahrt von Offenburg nach Karlsruhe angegriffen haben. Während der Auseinandersetzung öffnete sich eine Zugtür. Wieso, ist noch unklar. Der Sicherheitsmitarbeiter stürzte aus dem Zug und wurde lebensgefährlich verletzt. Nach dem Rücktritt von Jens Spahn als Unionsfraktionschef wird diskutiert, wer den Posten jetzt übernehmen soll. Im Gespräch sind unter anderem Kanzleramtsminister Frei, Generalsekretär Linnemann und Innenminister Dobrindt. Übergangsweise übernimmt jetzt CSU-Landesgruppenchef Alexander Hoffmann. Die großen Modeketten dürfen ab sofort in der EU ihre unverkaufte Kleidung oder Schuhe nicht mehr einfach vernichten. Sie sollen sie stattdessen zum Beispiel spenden. Das soll Müll vermeiden und die Produktion von Massen an Billigklamotten unattraktiv machen. Panik bei einem Konzert von Superstar Bad Bunny in Madrid. Mehrere Fans sind dort am Abend von riesigen Hagelkörnern getroffen und verletzt worden. Die rund 80.000 Fans mussten das Gelände verlassen. Das Konzert wurde wegen möglicher weiterer Unwetter abgebrochen.
4: Wenn ein Ausflug zum Tegeler Hafenfest ansteht, dann sicherheitshalber heute definitiv den Regenschirm mitnehmen. Es wird immer wieder kurze Schauer geben, die Temperaturen in der Spitze gerade mal bei 22 Grad. Die neue Woche, die startet noch wechselhafter. Es wird ebenfalls immer wieder Regenschauer geben und die Temperaturen morgen gerade mal 17 Grad in der Spitze.
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4: Vorsicht bitte Ampeln aus in Wilhelmstadt, in der Heerstraße in Höhe Altpichelsdorf, in Johannisthal am Ernst-Ruska-Ufer, in Friedrichshain in der Warschauer Straße und in Hellersdorf in der Stendaler Straße in Höhe Riesaer Straße. Außerdem wird auch heute nochmal gefeiert, das Lollapalooza-Festival rund ums Olympiastadion. Bitte mit Behinderungen rechnen, genauso in Schöneberg rund um den Neulendorfplatz. Die neuesten Blitzer stehen Dahlem, Podbilski-Allee, Westend, Königin-Elisabeth-Straße, Oranienburg, Wandlitzer Chaussee und Ludwigsfelde in der Potsdamer Chaussee. Vielen Dank fürs Bescheid geben. Wenn ihr noch einen Stau oder Blitzer gesehen habt, dann ruft doch gerne an oder schickt ein WhatsApp. 20 und 3 mal die 19. Gute Fahrt.
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4: Schönes Wochenende für euch und wir haben ein echtes Sommer-Upgrade. Wir schenken euch nämlich ein Wochenende in einem schicken Cabrio. Wie es funktioniert, das hört ihr in 15 Minuten.

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0: Genau dieses Sommergefühl schenken wir euch. Jeden Morgen, kurz nach 7, rollt unser Cabrio durchs RS2-Programm. Und aus dem Autoradio, da kommt ein echter Lieblingshit. Erkennt den Song und macht mit. So wie Sibylle aus Lichtenrade, die uns ihre ganz besondere Urlaubsplanung verraten hat.
2: Das ist so 40 Kilometer von Nürnberg. Und zwar habe ich herausgefunden, dass es da ein Bratwursthotel gibt.
0: Nein.
2: Da ist jedes Zimmer mit Tapete, mit Bratwürsten und Fleisch tapeziert. Und ich würde meinen Lebensverschönerer sehr, sehr gerne damit überraschen, weil wir haben jetzt bald unseren 5. Hochzeitstag.
0: Wow.
2: Das wäre natürlich ein perfektes Geschenk. Und er isst auch Bratwurst sehr gerne.
3: Das ist ja eine ganz süße Idee. Gut, Sibylle, na dann quizzen wir jetzt mal eine Runde. Welcher Song läuft hier im Autoradio?
2: Das ist auf alle Fälle Pink mit Trust on Baby, meine ich. Mit dem Titel bin ich mir nicht ganz sicher, aber es ist auf alle Fälle Pink.
3: Es ist auf alle Fälle Pink. Und der Titel ist fast richtig, es ist Trustful. Aber das lassen wir auf jeden Fall gelten. Herzlichen Glückwunsch.
2: Super, das ist ja... Ich freue mich so. Vielen, vielen Dank.
0: Gut gemacht, Sibylle. 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

0: schönes Wochenende für euch mit 94.3 RS2. Immer mehr Berliner träumen davon, weniger Hektik, wenig Verkehr, mehr Ruhe. Eine Berlinerin hat es einfach gemacht. Sie ist nach Guben in Brandenburg gezogen. Nach einem Probewohnprojekt war für Annika Franzen klar, kein Lärm, kein Müll. Dafür direkt vor der Haustür die Natur und eine 100 Quadratmeter Wohnung für unter 700 Euro warm. Boah, hier bleibe ich. Und dazu kam auch noch das i-Tüpfelchen mit dem Parkplatz direkt vor der Tür.
1: Also das mit den Parkplätzen hat mich wirklich überrascht, weil ich damit als Berlinerin nie rechne, dass ich einen Parkplatz finde. Und ich habe auch gemerkt, dass insgesamt das Leben in der Provinz schon auch kulturell anders ist. Aber ich fand es eigentlich total spannend, irgendwie das zu entdecken.
0: Ja, und wer vom Wohnungsmarkt in Berlin die Nase auch voll hat, tolle Wohnungen gibt es in Guben genug.
1: Also ich würde vor allen Dingen die Wohnungspreise und auch das Wohnungsangebot deutlich rausstellen, weil das ist wirklich auch shocking für jemanden aus Berlin. Ne, ich habe mir hier irgendwie 12 Wohnungen angeguckt, ohne irgendeinen Mitbewerbenden, und ich hätte noch viel mehr angucken können. Und ich bezahle jetzt irgendwie so knapp 5 Euro für einen Quadratmeter Wohnraum. Also das ist, glaube ich, das stärkste Argument.
0: Und wer jetzt gerade überlegt hat, Mensch, ey, warum alles in der Welt liegt Guben überhaupt? Das ist circa 2 Stunden südöstlich von Berlin.

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1: Es ist 5:10 Uhr. Ich bin Philipp Rösler. Guten Morgen. Kleines Finale. Ganz großer Sport. England und Frankreich haben sich bei der WM ein spektakuläres Spiel um Platz 3 geliefert. Mit dem besseren Ende für die Engländer. Anne Brauer.
2: Ja, das war wirklich irre. England geht ganz früh in Führung und liegt zur Pause 4:0 vorn. Aber wer dachte, da geht nichts mehr für Frankreich, hat sich geirrt. Frankreich kam nochmal ran, aber am Ende dann hieß es 6:4 für England mit Coach Thomas Tuchel. Das beste englische WM-Ergebnis seit 60 Jahren. Aber auch für Frankreich nochmal ein Ausrufezeichen, auch zum Abschied von Trainer Didier Deschamps. Mal gucken, ob das Finale heute Abend da mithalten kann. Aber spektakulär klingt's auf jeden Fall. Es trifft Titelverteidiger Argentinien auf Europameister Spanien.
1: Was nicht verkauft wird oder zurückkommt, kommt einfach in den Schredder. Ab heute nicht mehr. Die großen Modeketten dürfen in der EU ab sofort unverkaufte Kleidung und Schuhe nicht mehr einfach vernichten, sondern müssen sie zum Beispiel spenden, um Müll zu vermeiden und die Umwelt zu schonen. Schätzungsweise wurden bisher knapp 10% aller Klamotten vernichtet, ohne jemals getragen worden zu sein. Wer übernimmt als Unionsfraktionschef nach Jens Spahns Rücktritt wegen der Leihmutter-Affäre? Im Gespräch sind unter anderem Kanzleramtsminister Frei, Generalsekretär Linnemann, Innenminister Dobrindt und Günther Krings aus NRW. Vorübergehend übernimmt CSU-Landesgruppenchef Alexander Hoffmann. Er sagte im ZDF:
3: Ich werde diese Fraktion so lange führen, bis ein neuer oder eine neue Vorsitzende gewählt ist. Wir haben also grundsätzlich keine Eile. Es ist gleichzeitig auch so, dass die Parteivorsitzenden von CDU und CSU sich, was diese Frage angeht, abstimmen müssen. Und die Zeit werden sie sich jetzt nehmen.
1: 2 Tote und 4 Schwerstverletzte. Bei Florstadt in Hessen ist letzte Nacht ein schrecklicher Falschfahrerunfall passiert. Eine Frau ist falsch auf die A45 gefahren und mit einem entgegenkommenden Auto zusammengestoßen. Dessen Fahrer und die 34-Jährige starben. TV-Legende Thomas Gottschalk ist momentan krebsfrei. Ärzte haben keine Krebszellen mehr gefunden, sagte der 76-Jährige der Bild. Medikamente nimmt er derzeit nicht. Alle 3 Monate muss Gottschalk zur Kontrolle. Im November letzten Jahres hatte er seine Erkrankung öffentlich gemacht.
4: Heute definitiv so eine leichte Regenjacke mit einpacken. Es soll immer wieder ein paar Schauer geben. Die Temperaturen immerhin 22 Grad in der Spitze. Übrigens ist ja noch Luisenplatz in Potsdam das Brandenburger Bierfest. Die Temperaturen morgen nur 17 Grad in der Spitze und auch morgen soll es immer wieder kurze Schauer geben.
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4: Vorsicht bitte Ampeln aus in Wilhelmstadt, in der Heerstraße in Höhe Altpichelsdorf, in Johannisthal am Ernst-Ruska-Ufer, in Friedrichshain in der Warschauer Straße und in Hellersdorf in der Stendaler Straße in Höhe Riesaer Straße. Außerdem wird auch heute nochmal gefeiert, das Lollapalooza-Festival rund ums Olympiastadion. Bitte mit Behinderungen rechnen, genauso in Schöneberg rund um den Neulendorfplatz. Die neuesten Blitzer stehen Dahlem, Podbilski-Allee, Westend, Königin-Elisabeth-Straße, Oranienburg-Wandlitzer Chaussee und Ludwigsfelde in der Potsdamer Chaussee. Vielen Dank fürs Bescheid geben. Wenn ihr noch einen Stau oder Blitzer gesehen habt, dann ruft doch gerne an oder schickt ein WhatsApp. 20 und 3 mal die 19. Gute Fahrt.
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4: Schönes Wochenende für euch. Ein schweres Erbe tritt er als Nachfolger von Berlins regierendem Bürgermeister an. Stefan Evers.
5: Kenne ich nicht.
6: Ja, das ist ein Problem. Ja, keiner kennt ihn.
5: Habe ich noch nicht gehört.
6: Noch nie? Nee. Unser aktueller Finanzsenator.
5: Okay.
4: Ja, und genau dieser Finanzsenator hat eine Gemeinsamkeit mit unserem Nix Sawatzki. Er hat ihn getroffen. Wie Stefan Evers privat spart, hättet ihr nicht gedacht, hört ihr in 15 Minuten.

Stadtautobahn. Stau. Du stehst. Aber dann. Ein Song, den du liebst. Direkt danach einer, den du seit Jahren nicht gehört hast. Quit playing games with my heart. Und plötzlich ist der Stau nur noch halb so schlimm. So wake me up when it's all over. 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

0: schönes Wochenende für euch. Nick Sawatzki aus der RSL-Morgenshow hat ihm aufgelauert und ihn tatsächlich getroffen. Stefan Evers, Nachfolger von Kai Wegner bei der Wahl im September.
1: Wir spielen eine Runde, wer ist eigentlich Stefan Evers? Und zwar mit...
2: Stefan Evers.
1: Der Kai Wegner hat jetzt nicht so viel Zeit gelassen, muss man ehrlich sagen, kurz bis zur Wahl. Ich habe ja gefragt, wer kennt schon Stefan Evers? War schwierig.
2: Also das passiert schon mal, dass man, wenn man die ganze Zeit dann doch eher im Hintergrund am Schreibtisch arbeitet, die Regierung am Laufen hält, nicht so viel rauskommt und einen jeder kennt. Aber ich würde sagen, die Stadt lernt mich jetzt kennen.
1: Man kennt dich als Sparfuchs aus der Finanzverwaltung vor allem.
2: Ne? Ja, gut so.
1: Ja, da haben wir schon was gemeinsam. Man nennt dich auch Sparwatzki.
2: Gut so.
1: Wo spart Stefan Evers privat? Sammelst du Punkte? Bist du so ein Payback-Punktesammler auch? Oder?
2: Tatsächlich, ich habe alle Apps, die es dafür
1: braucht. Nein, hast du nicht.
2: Ja, natürlich.
1: Nimmst du auch Kugelschreiber mit bei euren eigenen Wahlkampfständen?
2: Nein, ich habe nichts zu verschenken.
1: Stefan Evers gewinnt natürlich das Wer ist Stefan Evers Quiz. Herzlichen Glückwunsch.
0: Ja, stimmt allerdings. Evers ist ja aktuell nicht nur Senator für Kultur und gesellschaftlichen Zusammenhalt, sondern auch Finanzsenator. Schönes Wochenende für euch mit 94.3 RS2.

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0: Schönes Wochenende für euch mit 94.3 RS2. Angela Merkel ist zwar schon lange aus Amt und Würden, aber der Hype, der geht weiter. Über 4 Jahre ist ihre Zeit als Kanzlerin vorbei und jetzt ist sie wieder mega angesagt. Sie hat nämlich ein neues Porträt im Bode-Museum und das sorgt für 85% mehr Museumsgäste als sonst üblich. Das bedeutet, rund 1000 Menschen stellen sich da jeden Tag für das neue Angie-Gemälde auf der Museumsinsel an. Gemalt hat der Deutsch-Franzose Jeremy. Er ist 28 Jahre alt und wir haben ihn gefragt, Mensch, wie war denn das, die Angie zu malen?
1: Ich fand vor allem die Momente schön, die wir zusammen im Atelier verbracht haben und wo man teilweise dann auch tatsächlich mal eine Zeit lang nichts sagt, sondern einfach in dem Arbeitsprozess ist. Das waren sehr schöne Momente auf jeden Fall, ja. Das ist natürlich was Besonderes, wenn man jemanden, den man 16 Jahre lang in den Medien mitverfolgt hat, wenn diese Person dann vor einem sitzt und sich malen lässt. Hätte ich mir nie träumen lassen.
0: Ja, und wie kommt das Porträt bei den Besuchern an?
2: War interessant. Den Gesichtsausdruck finde ich nicht so gelungen. Was ich aber wiederum gelungen finde, die kleinen Gegenstände, die neben ihr liegen, insbesondere der Würfel, wo sie sich drin spiegelt. Das finde ich raffiniert.
0: Die gemalte Angela Merkel hängt noch bis zum 4. Oktober im Bode-Museum. Danach soll es als Leihgabe an das Kanzleramt gehen. Also, falls ihr gucken wollt, viel Spaß mit 94.3 RS2.

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4: Es ist 5:11 Uhr. Ich bin Philipp Rösler. Guten Tag. Das hat wirklich auch nach 103 Spielen nochmal Lust auf mehr gemacht. Englands WM-Bronze mit dem spektakulären 6:4 gegen Frankreich. Heute dann das große Finale. Vor den Toren New Yorks spielt Europameister Spanien gegen Titelverteidiger Argentinien. Ein Traumfinale für jeden Fußballfan. Und vor dem Endspiel wird auch über ein Foto gesprochen. Dirk Justus.
5: Ja, und auf dem badet der damals 20-jährige argentinische Superstar Lionel Messi ein Baby. Und dabei handelt es sich um den spanischen Superstar Lamine Yamal. Aufgenommen wurde das Ganze vor 19 Jahren für einen UNICEF-Wohltätigkeitskalender. Messi sagt zu dem Foto, es ist verrückt. Damals habe ich ein Foto mit ihm gemacht, als er noch ein Baby war. Und jetzt treffen wir in einem WM-Finale aufeinander. Auch solche Geschichten schreibt der Fußball.
4: Was nicht verkauft wird oder zurückkommt, einfach ab in den Schredder. Ab heute nicht mehr. Für die großen Modeketten gelten in der EU jetzt neue Regeln, Mia Hin.
6: Genau, große Unternehmen müssen unverkaufte Kleidung oder Schuhe ab sofort spenden, anderweitig verwenden oder aufarbeiten und nicht einfach vernichten. Ziel ist es, Müll zu vermeiden und die Produktion von Massen an Billigklamotten unattraktiv zu machen. Richtig so, findet Bundesumweltminister Schneider. Er sagt, wir können uns eine Wegwerfgesellschaft nicht länger leisten. Unverkaufte, neuwertige Kleidung und Schuhe gehören nicht in den Müll, sondern sind wertvolle Ressourcen.
4: Wer übernimmt bei der Union den Fraktionsvorsitz? Nach Jens Spahns Rücktritt sind mehrere Kandidaten im Gespräch. Von Kanzleramtschef Rai über Generalsekretär Linnemann und Günther Krings aus NRW bis hin zu Innenminister Dobrindt. Nach der Attacke auf einen Bahnsicherheitsmitarbeiter in Baden-Württemberg ist der Tatverdächtige auf freiem Fuß. Gegen ihn wurde kein Haftbefehl erlassen. Er soll den Sicherheitsmitarbeiter angegriffen haben. Der Bahnmitarbeiter stürzte aus dem fahrenden Zug. Er wurde lebensgefährlich verletzt. Beim Waldbrand im Müritz-Nationalpark gibt es weiter keine Entwarnung. Die Feuerwehr hat den Brand zwar inzwischen eingedämmt, teilweise flammt das Feuer aber immer wieder heftig auf. Starker Wind und Altmunition erschweren die Löscharbeiten.
7: Es wird heute ein ziemlich wechselhafter Sonntag. Die Temperaturen sind auch schon ein bisschen frischer, so um die 22 Grad peilen wir an. Und immer wieder sind kurze Regenschauer möglich. Die neue Woche, die startet dann noch wechselhafter. Es wird kälter, die Temperaturen mit 17 Grad in der Spitze, definitiv ziemlich frisch.
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7: Vorsicht bitte Ampeln aus in Wilhelmstadt, in der Heerstraße in Höhe Altpichelsdorf, in Johannisthal am Ernst-Ruska-Ufer, in Friedrichshain in der Warschauer Straße und in Hellersdorf in der Stendaler Straße in Höhe Riesaer Straße. Außerdem wird auch heute nochmal gefeiert, das Lollapalooza-Festival rund ums Olympiastadion. Bitte mit Behinderungen rechnen, genauso in Schöneberg rund um den Neuendorfplatz. Die neuesten Blitzer stehen Dahlem, Podbilski-Allee, Westend, Königin-Elisabeth-Straße, Oranienburg, Wandlitzer Chaussee und Ludwigsfelde in der Potsdamer Chaussee. Vielen Dank fürs Bescheid geben. Wenn ihr noch einen Stau oder Blitzer gesehen habt, dann ruft doch gerne an oder schickt ein WhatsApp. 20 und 3 mal die 19. Gute Fahrt.
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7: schönes Wochenende für euch. Und das ist mega cool. Ein richtig cooles Upgrade für euren Sommer. Wie wäre es denn? Nächstes Wochenende vielleicht schon ein Cabrio-Wochenende. Ihr cruist oben ohne durch die City. Wie es funktioniert, das hört ihr in 15 Minuten.

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0: Schönes Wochenende für euch mit 94.3 RS2. Zitrone, Schokolade oder doch sowas wie Gurke, Ziegenkäse?
1: Das ist Stracciatella.
2: Haselnuss.
3: Schokolade.
1: Schokolade.
4: Also meine Lieblingseissorte ist Amarena Kirsch.
0: Über den besten Eisgeschmack lässt sich herrlich streiten. Aber woran erkennt man eigentlich eine gute Eisdiele, ohne das Eis zu probieren? Ein wichtiger Hinweis, den ich noch nicht kannte, sind tatsächlich die Eisbehälter. Also wenn da so riesige Eisberge rausgucken, dann steckt da oft viel Luft drin und die ein oder andere Zutat, die verhindert, dass das Eis schmilzt. Also hochwertiges Eis bleibt meistens flach in der Wanne. Und auch die Farbe verrät so einiges. Pistazie muss nicht knallgrün und die Banane auch nicht leuchtend gelb sein. Je natürlicher die Farbe, desto besser. Und dann sind da tatsächlich auch noch die Waffeln. Knusprige, hochwertige Hörnchen sind oft ein gutes Zeichen und diese billigen Presswaffeln, eher nicht. Also dann, guten Appetit mit 94.3 RS2. We were good.

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5: Es ist 11:55. Ich bin Philipp Rösler. Guten Tag. Kleines Finale. Ganz großer Sport. England und Frankreich haben sich bei der WM ein spektakuläres Spiel um Platz 3 geliefert, mit dem besseren Ende für die Engländer. Anne Brauer.
6: Ja, das war wirklich irre. England geht ganz früh in Führung und liegt zur Pause 4:0 vorn. Aber wer dachte, da geht nichts mehr für Frankreich, hat sich geirrt. Frankreich kam nochmal ran, aber am Ende dann hieß es 6:4 für England mit Coach Thomas Tuchel. Das beste englische WM-Ergebnis seit 60 Jahren. Aber auch für Frankreich nochmal ein Ausrufezeichen, auch zum Abschied von Trainer Didier Deschamps. Mal gucken, ob das Finale heute Abend da mithalten kann. Aber spektakulär klingt's auf jeden Fall. Es trifft Titelverteidiger Argentinien auf Europameister Spanien.
5: Wer übernimmt als Unionsfraktionschef nach Jens Spahns Rücktritt wegen der Leihmutter-Affäre? Im Gespräch sind unter anderem Kanzleramtsminister Frei, Generalsekretär Linnemann, Innenminister Dobrindt und Günther Krings aus NRW. Vorübergehend übernimmt CSU-Landesgruppenchef Alexander Hoffmann. Er sagte im ZDF:
7: Ich werde diese Fraktion so lange führen, bis ein neuer oder eine neue Vorsitzende gewählt ist. Wir haben also grundsätzlich keine Eile. Es ist gleichzeitig auch so, dass die Parteivorsitzenden von CDU und CSU sich, was diese Frage angeht, abstimmen müssen. Und die Zeit werden sie sich jetzt nehmen.
5: Auf der A45 bei Florstadt in Hessen sind 2 Menschen bei einem Falschfahrerunfall ums Leben gekommen. Die Falschfahrerin selbst und der Fahrer des entgegenkommenden Autos. Im Auto der Frau saßen auch ihre Kinder und ihr Mann. Alle erlitten schwerste Verletzungen. Die großen Modeketten dürfen ab sofort in der EU ihre unverkaufte Kleidung oder Schuhe nicht mehr einfach vernichten. Sie sollen sie stattdessen zum Beispiel spenden. Das soll Müll vermeiden und die Produktion von Massen an Billigklamotten unattraktiv machen. Beim Waldbrand im Müritz-Nationalpark gibt es weiter keine Entwarnung. Die Feuerwehr hat den Brand zwar inzwischen eingedämmt, teilweise flammt das Feuer aber immer wieder heftig auf. Starker Wind und Altmunition erschweren die Löscharbeiten.
8: Gefühlt macht der Sommer jetzt doch mal eine kleine Pause. Heute Temperaturen bis 22 Grad in der Spitze. Immer wieder sind kurze Schauer möglich und die neue Woche, die startet dann noch kälter mit Temperaturen um 17 Grad und auch in der neuen Woche sind immer wieder kurze Schauer möglich. Ein bisschen Sommerfeeling heute gibt es aber doch noch, nämlich beim Mango Festival am Gleisdreieck. Streetfood und Sommerfeeling, vielleicht ja eine Idee für den heutigen Tag.
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8: Vorsicht bitte Ampeln aus in Wilhelmstadt, in der Heerstraße in Höhe Altpichelsdorf, in Johannisthal am Ernst-Ruska-Ufer, in Friedrichshain in der Warschauer Straße und in Hellersdorf in der Stendaler Straße in Höhe Riesaer Straße. Außerdem wird auch heute nochmal gefeiert, das Lollapalooza-Festival rund ums Olympiastadion. Bitte mit Behinderungen rechnen. Genauso in Schöneberg rund um den Neuendorfplatz. Die neuesten Blitzer stehen Dahlem, Podbilski-Allee, Westend, Königin-Elisabeth-Straße, Oranienburg, Wandlitzer Chaussee und Ludwigsfelde in der Potsdamer Chaussee. Vielen Dank fürs Bescheid geben. Wenn ihr noch einen Stau oder Blitzer gesehen habt, dann ruft doch gerne an oder schickt ein WhatsApp. 20 und 3 mal die 19. Gute Fahrt.
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8: Schönes Wochenende für euch. Hallo. Berlin hat eine neue XXL-Straßenbahn, den Urban Liner. Der ist total schick, total neu und deutlich größer. Aktuell fährt er auf der Tramlinie M4. Wie sich das anfühlt, was das Besondere an diesem Urban Liner ist, das hört ihr gleich.

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0: schönes Wochenende mit 94.3 RS2. Eigentlich sollte sie längst fahren, die neue ultralange Tram für Berlin, der Urbanliner. Allerdings musste erstmal der U-Bahnhof am Alex mit 3 Stahlstützen verstärkt werden, weil die neue Tram voll besetzt 100 Tonnen wiegt. Und ja, da musste ein bisschen nachgerüstet werden. Jetzt ist der Urbanliner zugelassen und Kiez-Reporterin Lisa Wennemeyer ist schon mal Probe gefahren.
1: Also der ist echt irre lang, der Urbanliner. Ich stehe jetzt ganz hinten drin in der Straßenbahn, kann also bis nach vorne gucken, bis zur Fahrerin. 50 Meter, das ist so lang wie 3 BVG-Busse. Hier, oh, da gehen die Türen zu, es geht jetzt nämlich jeden Moment los. Übrigens soll das hier auch deutlich ruhiger sein, die Fahrt, viel weniger ruckelig. Außerdem habe ich das Gefühl, man hat hier auch ein bisschen mehr Platz drin. Hier ist zum Beispiel an den Seitensitzen, da ist immer eine Lücke zwischen den Sitzen, ist ja manchmal auch nicht ganz schlecht, da nehme ich jetzt mal Platz. Erstmal ist der Urbanliner ja nur auf der Linie M4 unterwegs, das ist nämlich die vollste Straßenbahn Berlins, also die wird am meisten genutzt, da ist es nötig. Hier gibt es über 300 Plätze in der Straßenbahn und jetzt halten wir gleich schon an dem ersten Stopp.
2: Weißer See.
1: Bin gespannt, was die Fahrgäste sagen. Hallo, guten Tag, fällt Ihnen was auf?
3: Irgendwie ist sie breiter geworden? Nee, oder?
1: Ne, es wird so ein bisschen breiter.
3: Ja.
1: Ist aber vor allem länger geworden.
3: Auf jeden Fall.
1: Das sind die neuen Straßenbahnen für Berlin. Was ist Ihr erster Eindruck?
3: Na gut. Aber wir haben ja auf den ersten Blick ehrlich gesagt nicht aufgefallen.
1: Aber zumindest riecht es noch ganz neu.
3: Das stimmt. Das stimmt.
1: Und dann gute Fahrt.
3: Dankeschön.
0: Aktuell fährt der Urbanliner nur auf der M4, also Hackescher Markt, Alexanderplatz, Greifswalder Straße, Weißensee und Hohenschönhausen. Viel Spaß beim Ausprobieren mit 94.3 RS2.

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0: Schönes Wochenende mit 94.3 RS2. Und gerade jetzt im Sommer, im Urlaub, da hat man doch mal Zeit für ein nettes Spielchen, wenn man so zusammensitzt. Und die große Frage ist, was denn für eins? Was für Lieblingsspiele gibt's denn? Das haben wir in unserer Redaktion gefragt. Und Max liebt ein cooles Musikspiel.
1: Das ist was für alle, die wie ich keine klassischen Karten- oder Würfelspiele mögen, sondern Musik. Hitster ist ein Spiel, was gerade viele spielen. Ich kann es auch nur empfehlen. Es geht darum, Musik zu erkennen, beziehungsweise wie alt die einzelnen Songs sind und die dann in die richtige Reihenfolge zu bringen. Wird dann natürlich immer schwerer, je mehr Musikkarten man schon hat. Und es gibt auch ganz unterschiedliche Varianten davon. Also mit Sommermusik, mit Schlagern, Film- und Fernsehsoundtracks. Es gibt auch eine Bingo-Version. Und ich kenne keinen, dem Hitster keinen Spaß macht.
0: Das probiere ich auch mal aus. Hitster klingt auf jeden Fall nach einer Menge Spaß. Schönen Sommer mit 94.3 RS2.

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2: Es ist 5:01. Ich bin Philipp Rösler. Guten Tag. Das hat wirklich auch nach 103 Spielen nochmal Lust auf mehr gemacht. Englands WM-Bronze mit dem spektakulären 6:4 gegen Frankreich. Heute dann das große Finale. Vor den Toren New Yorks spielt Europameister Spanien gegen Titelverteidiger Argentinien. Ein Traumfinale für jeden Fußballfan. Und vor dem Endspiel wird auch über ein Foto gesprochen. Dirk Justus.
3: Ja, und auf dem badet der damals 20-jährige argentinische Superstar Lionel Messi ein Baby. Und dabei handelt es sich um den spanischen Superstar Lamine Yamal. Aufgenommen wurde das Ganze vor 19 Jahren für einen UNICEF-Wohltätigkeitskalender. Messi sagt zu dem Foto, es ist verrückt. Damals habe ich ein Foto mit ihm gemacht, als er noch ein Baby war. Und jetzt treffen wir in einem WM-Finale aufeinander. Auch solche Geschichten schreibt der Fußball.
2: Was nicht verkauft wird oder zurückkommt, einfach ab in den Schredder. Ab heute nicht mehr. Für die großen Modeketten gelten in der EU jetzt neue Regeln, Mia Hin.
4: Genau, große Unternehmen müssen unverkaufte Kleidung oder Schuhe ab sofort spenden, anderweitig verwenden oder aufarbeiten und nicht einfach vernichten. Ziel ist es, Müll zu vermeiden und die Produktion von Massen an Billigklamotten unattraktiv zu machen. Richtig so, findet Bundesumweltminister Schneider. Er sagt, wir können uns eine Wegwerfgesellschaft nicht länger leisten. Unverkaufte, neuwertige Kleidung und Schuhe gehören nicht in den Müll, sondern sind wertvolle Ressourcen.
2: Nach dem Rücktritt von Jens Spahn deutet Kanzler Merz einen Stühlerücken im Kabinett an. Im ZDF sagt er, das könnte eine Gelegenheit sein, nochmal über die Aufstellung der Regierung nachzudenken. Denn unter anderem wird Kanzleramtschef Frei als neuer Unionsfraktionschef gehandelt. Nach der Attacke auf einen Bahnmitarbeiter in Baden-Württemberg ist der Verdächtige wieder auf freiem Fuß. Er soll einen Sicherheitsmitarbeiter angegriffen haben, der dann aus dem fahrenden Zug stürzte. Das Gericht entschied sich gegen den Haftbefehl, weil der Verdächtige nicht damit rechnen konnte, dass sich die Zugtür bei voller Fahrt öffnet. Panik bei einem Konzert von Superstar Bad Bunny in Mailand. Mehrere Fans sind dort am Abend von riesigen Hagelkörnern getroffen und verletzt worden. Die rund 80.000 Fans mussten das Gelände verlassen. Das Konzert wurde wegen möglicher weiterer Unwetter abgebrochen.
5: Wenn ein Ausflug zum Tegeler Hafenfest ansteht, dann sicherheitshalber heute definitiv den Regenschirm mitnehmen. Es wird immer wieder kurze Schauer geben. Die Temperaturen in der Spitze gerade mal bei 22 Grad. Die neue Woche, die startet noch wechselhafter. Es wird ebenfalls immer wieder Regenschauer geben und die Temperaturen morgen gerade mal 17 Grad in der Spitze.
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5: Vorsicht bitte Ampeln aus in Wilhelmstadt, in der Heerstraße in Höhe Altpichelsdorf, in Johannisthal am Ernst-Ruska-Ufer, in Friedrichshain in der Warschauer Straße und in Hellersdorf in der Stendaler Straße in Höhe Riesaer Straße. Außerdem wird auch heute nochmal gefeiert, das Lollapalooza-Festival rund ums Olympiastadion. Bitte mit Behinderungen rechnen, genauso in Schöneberg rund um den Neuendorfplatz. Die neuesten Blitzer stehen Dahlem, Podbilski-Allee, Westend, Königin-Elisabeth-Straße, Oranienburg, Wandlitzer Chaussee und Ludwigsfelde in der Potsdamer Chaussee. Vielen Dank fürs Bescheid geben. Wenn ihr noch einen Stau oder Blitzer gesehen habt, dann ruft doch gerne an oder schickt ein WhatsApp. 20 und 3 mal die 19. Gute Fahrt.
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6: Hallo ihr Lieben, ich bin's und es startet wie gewohnt das große Promi-Interview, aber eben auch nur fast, denn ich habe heute keinen echten Gast bei mir in der Show, sondern gleich ganz viele. Ich habe euch nämlich ein Best-of-Show zusammengeschnitten. Die besten Sänger und Sängerinnen, die bei mir im Gespräch waren in den letzten Monaten, die habe ich euch aneinander geschnitten, sodass ihr einfach einen wahren Erguss, sag ich mal, der guten Laune erleben werdet. Dazu gleich mehr. Jetzt gibt's erstmal ein bisschen Musik und dann freuen wir uns auf unser Best-of-Show.

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1: Ist es für dich, sage ich jetzt mal, eher unmöglich, um die Mittagszeit zu H&M zu gehen?
2: Ich habe tatsächlich irgendwann gemerkt, dass ich das meide so ein bisschen, ja. Also ich zur Mittagszeit irgendwie rausgehen, shoppen, das mache ich schon eigentlich gar nicht mehr. Weil halt oder halt zu Stoßzeiten irgendwie an Hauptbahnhöfe gehen, an Flughäfen und sowas. Das ist schon, da aber ich meine, gerade zu Corona-Zeit, Maske und sowas natürlich.
1: Super.
2: Das ist schon
1: krass. Kannst ja beibehalten.
2: Also ich werde überall nicht mehr so oft erkannt. Also viele erkennen einen auch an den Augen, was ich total krass finde, weil ich das, glaube ich, nicht so gut kann. Aber das ist schon, hat sich schon, also es ist ja auch nicht schlimm. Ich meine, erkannt zu werden ist ja eigentlich was total Positives, weil die Leute ja ein Foto mit dir machen wollen oder dich was fragen wollen oder Zeit mit dir verbringen wollen, weil die ja was gut finden, was du machst. Kommt ja keiner hin, der dich blöd findet und fragt dich
1: nach dem Foto. Nein, eben. Und deswegen finde ich es auch, und dann immer zu erklären, warum man jetzt kein Foto machen will.
2: Habe ich noch nie gemacht.
1: Nee, mache ich auch nicht.
2: Ich habe immer Fotos gemacht. Ich habe allen gesagt, die jetzt, die sagen nein, weil ich mir denke, Leute, die...
1: Die freuen sich, die flippen aus.
2: Erstens kannst du mit 10 Sekunden deiner Zeit jemanden super glücklich machen, den Tag retten, die Woche retten.
1: Total. Und die bleibt dir dein Leben lang treu, dann diejenigen. Oder die sind ja immer, die werden immer an deiner Seite bleiben und sagen, der ist so cool.
2: Alles zu verdanken. Und ich finde, jemanden mit 10 Sekunden glücklich machen zu können, ist doch das Größte, was man machen kann.
1: Meine Schwägerin sagt immer zu mir, mach's lieber jetzt, weil nächstes Jahr siehst du noch schlechter aus.
2: Ach, das.
1: Weißt du, was man hat, hat man dann irgendwie tatsächlich.
2: Ich würde nächstes Jahr auch noch wiederkommen.
1: Ja, okay, gut. Wann ziehst du wieder um?
2: Ich hab gerade gemerkt, dass ich das so alle 9 Monate mache. Von daher habe ich jetzt...
1: Ist es nicht dein Ernst?
2: Ich bin jetzt, Warum ziehst du denn? Mein 15. Umzug jetzt gerade.
1: Hat es einen inhaltlichen Grund oder hat es einen Platzgrund oder einen ästhetischen Grund oder ist es einfach nur are you crazy?
2: Wahrscheinlich Letzteres. Also ich bin so ein bisschen rastlos noch und ich bin immer so einer, der... Ich möchte immer den anderen glücklich machen. Also jetzt gerade geht es halt um meinen Produzenten. Der hat Frau und Kind. Ich habe natürlich alles noch nicht. Deswegen ziehe ich halt irgendwie gerade zur Produktion dahin, anstatt ihn irgendwo hin zu sagen, ich bin in Berlin, du musst nach Berlin kommen zu einem Produzenten. Nein, dann gehe ich halt dahin.
1: Und wo ist der Produzent?
2: In München.
1: Jetzt wohnst du in München?
2: Ich habe jetzt gerade eine WG in München, ja. Aber ich wohne ja in Lübeck. Also ich bin ja immer noch in meiner Heimat.
1: Ach, ich hätte jetzt gedacht, du wohnst in Berlin. Okay.
2: Davor habe ich auch in Berlin gewohnt. Und ich pendel halt immer so ein bisschen, weil ich ziehe halt immer dahin. Ich bin gerade jung, ich habe keinen Partner, ich habe keine Familie, ich muss mich nicht binden. Deswegen ziehe ich mal dahin, wo ich gerade am meisten machen kann. Und das war halt jetzt zum Schreibprozess, zum Kreativprozess war es natürlich Berlin. Jetzt zum Ausprozieren und Allmachen ist es München. Und danach ziehe ich zum Beispiel nächstes Jahr nach Hamburg.
1: Weißt du schon?
2: Ja, weil ich ab Mitte nächsten Jahres da schon eine Wohnung habe.
1: Max Giesinger ist mit dabei, wieder?
2: Tatsächlich ein bisschen älter. Also ich ziehe zu, oder in Nähe von Johannes Oerding.
1: Ah, der ist auch im Video drin, habe ich gesehen.
2: Genau.
1: Der spielt sogar mehrere Rollen.
2: Ja, Johannes spielt bei mir sehr viele Rollen, ja.
1: Ja, oder? Ist das immer so? Ist der so ein wie ein großer Bruder?
2: Ja, ich wollte gerade sagen, so ein bisschen papamäßig, aber es ist eher, glaube ich, der große Bruder, der mich immer anleitet, irgendwelche Scheiße zu machen, weil es mit Johannes dann meistens doch eskaliert. Also wir treffen uns wirklich oft, wir schreiben jeden Tag, wir haben zusammen Musik gemacht, wir drehen Videos, dann waren jetzt letztens zusammen vor längerer Zeit jetzt mittlerweile schon im Urlaub und sind 2 Wochen, haben so einen kleinen Roadtrip gemacht, haben wirklich zusammen im Bus gepennt, wir haben so einen Bulli uns genommen und
1: nein,
2: dann oben auf der Matratze geschlafen, abends Lagerfeuer gemacht, Dosenbier getrunken.
1: Wie toll.
2: Und das ist so unsere, also ich glaube, ich bin mit keinem so gut befreundet aus der ganzen Branche wie mit Johannes Oerding. Also das ist echt...
1: Ja, das kann ich aber total gut nachvollziehen. Der war natürlich auch hier und das war ganz, ganz toll. Und das ist so ein, ich weiß gar nicht, wie ich sagen soll, aber das Gefühl habe ich bei dir auch so ein bisschen, so ein guter Junge aus einer guten, wie soll ich sagen, da ist alles, da ist so jeder Stein auf dem anderen irgendwie, weißt du? Es gibt so Leute, mit denen redet man, denkt man irgendwie so, da ist viel auch nicht so irgendwie. Und dann gibt es aber auch solche, wo du so weißt, der ist cool und wenn der irgendwie hat, er erzählt, wenn er wieder zu seinen Eltern oder wie auch immer da nach Hause und dann was er dann so macht und so. Also dann hatte ich irgendwie das Gefühl, das ist alles so gesund.
2: Ja. Also ich finde es auch bei ihm auf jeden Fall 100%ig gesund. Ich meine, der macht das jetzt ja auch schon seit Ewigkeiten. Der ist ja schon doppelt so lange, dreimal so lange im Geschäft wie ich. Aber auch bei seiner Familie, also ich hänge ein Foto an dem Kühlschrank von seiner Mama. Also ich bin da schon in der Familie auf jeden Fall gut angekommen.
1: Also du ziehst um, aber ich habe jetzt nicht das, also es ist jetzt bei 15 Umzügen nicht so, dass du jedes Mal ein Zimmer mehr sozusagen oder eine Einbauküche mehr oder irgendwie die runde Badewanne in der Mitte des Raumes und so, sondern du machst es einfach da, wo du willst, in eine andere Stadt. Und dann nimmst du halt irgendwas.
2: Ich bin da sehr pragmatisch. Bei mir ist es gar nicht so. Ich wird gerade eher immer kleiner. Ich habe natürlich am Anfang irgendwie, als das erste Mal irgendwie ein bisschen ich verdient habe, habe ich mir irgendwie eine große Wohnung genommen. Und dann habe ich gemerkt, was soll ich damit? Ich bin alleine. Jetzt hänge ich hier irgendwie in Berlin hatte ich 140 Quadratmeter so alleine, die ich halt überhaupt nicht füllen konnte. Habe mich da immer alleine gefühlt. Jetzt wohne ich wieder in einer WG. Ich habe jetzt ein 15 oder 18 Quadratmeter Zimmer. Und das reicht mir vollkommen. Und ich brauche halt gerade nicht mehr. Gerade wenn ich so schnell umziehe, nehme ich einfach immer irgendwas, was gerade da ist. Ich habe in München zum Beispiel einen Tag. Ich habe 20 Minuten oder so, glaube ich, eine Wohnung gesucht. Ich bin zu einem Gebäude hingefahren, die haben gesagt, die Wohnungen sind frei, alles klar, die nehme ich. Und weil ich weiß, die bleibt eh nicht lange.
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7: Schönes Wochenende wünsche ich euch. Ja, Freunde, nach dem Spiel ist vor dem Spiel. Es geht direkt weiter. Wir haben ja letztes Wochenende erst gelacht, aber schon geht's hier bei Tante Babsi weiter in die nächste Runde. Ich habe euch ein Best-of zusammengestellt und zwar direkt von der großen Bühne. Alle großen Sänger und Sängerinnen, die bei mir zu Gast waren, die kommen heute nochmal zu Wort. Und genau damit werden wir gleich starten. Freut euch drauf.

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1: Wolltest du, es gibt ja immer so, man wird ja damit so konfrontiert, fragen mich die Leute auch, wolltest du reich und berühmt sein?
2: Ich wollte gerade fragen, meinst du wegen nicht. Kohle?
1: Ja, wolltest du reich und berühmt sein?
3: Nein.
1: Einfach nur machen, worauf du Bock hast.
3: Genau, deswegen bin ich ja zum Casting gegangen. Ich wollte ja nur mal beim Casting gewesen sein.
1: Ja.
3: Das war ja die Idee. Mhm. Das muss man sich auch mal reinfahren. Ich wollte nur einmal die Erfahrung gemacht haben, bei einem Casting gewesen zu sein. Und dann ist das alles passiert.
1: Mhm. Ich glaube, dass du eine ganz treue Mitarbeiterin bist, sozusagen. Ich liebe das ja auch zum Beispiel, wenn sich beruflich nichts ändert.
3: Ja.
1: Ich finde das eigentlich ganz toll.
3: Ich liebe das auch, aber bei mir ändert sich viel.
1: Ja, du wolltest ja irgendwann auch was ändern.
3: Ja, auf jeden Fall.
1: Also kannst du dann so ein Gespräch führen und sagen, ich tut mir leid, es war super mit dir, aber ab jetzt nicht mehr?
3: Ja.
1: Kannst du das?
3: Mhm.
1: Oder würde ich lieber wegfliegen oder mich verstecken?
3: Ja, ich kann das. Aber weil ich auch meistens dann sage, hey, ich fühle mich so und so und irgendwie geht es mir damit schlecht. Und dann,
1: ist ja noch schlimmer.
3: Ja, und dann sagt jeder, oh ja, oh nee, das ist
1: nee, aber die
3: das
1: gehen raus und sagen sich, so eine Bitch.
3: Nee, nein. Also ich bin sozusagen, ich bin mit allen, mit denen ich gearbeitet habe,
1: immer
3: oder
1: fein,
3: bin ich immer noch cool. Also es gibt, bei mir gibt es das ganz, ganz selten, ich würde sagen, vielleicht mit 2 oder 3 Menschen auf der Welt, dass man so im Komischen auseinandergeht oder so. Ich finde, das ist irgendwie, das ist nicht mein Ding. Aber ich zum Beispiel bin auch nicht nachtragend einfach.
1: Stimmt es, dass du Justin Timberlake heiß findest? Immer noch?
3: Ja, natürlich. Wer findet Justin Timberlake nicht heiß?
1: Ja, also frisurtechnisch, ich weiß nicht, ich muss ehrlich, ich kann nicht von diesen Haaren, ich glaube, dass die Haare
3: mit den Locken, meinst du?
1: Ich glaube, dass, ich habe nichts gegen Locken, aber ich glaube, es ist betoniert und ich habe das Gefühl, wenn ich da mit beiden Händen so durch wollte, was ich nicht muss, es gehört nicht unbedingt zum Programm, aber ich finde es schön, die Vorstellung, dass es durch,
3: könnte.
1: Dass man es könnte, wenn man wollte.
3: Wenn du ihn lassen würdest. Ich würde es gerne einmal entschärfen. Ich glaube, das kam daher, dass wir mal einen Film synchronisiert, diesen Trolls, den er da gemacht hat. Und dann hatten wir ein Interview zusammen und ich glaube, dass dann irgendjemand gefragt hat, und findest du den auch sexy? Und dann habe ich gesagt, ja, natürlich finde ich den auch sexy.
1: Ja.
3: Ist jetzt aber nicht sozusagen
1: dein Role Model für
3: mein Role Model
1: alles.
3: Oder mein Traummann. Genau.
1: An dem du alles ausrichtest.
3: OMG. Nee, aber ein guter Typ. Super Typ. Aber sorry, ich habe auch, wie viele gute Typen gibt es auch? Wir haben
1: 4, glaube ich, aber weltweit.
3: Nein! Ach, hör auf.
1: Ach so.
3: Es gibt so viele gute Typen.
1: Finde ich auch. Und du hast die Chance, die alle noch kennenzulernen. Bei mir wird es langsam echt dünn. Also im Sinne von nicht mehr genug Zeit und dann auch nicht mehr so die ganzen Gelegenheiten. Wen findest du aber jetzt mal, wenn du jetzt nicht, Justin, weil ich finde es interessant, immer zu hören. Wen findest du jetzt richtig, richtig heiß? Bitte nenn jemanden, den ich auch kenne. Also niemanden aus der deutschen Underground-Hip-Hop-Szene, wenn es geht.
3: Nee, ich sag jetzt sowieso keinen Deutschen.
1: Oh ja, genau. Nenn mal irgendwas, damit wir auch sozusagen an deinen Fantasien teilhaben können. Bitte?
3: Oh Gott. Also ich war früher sozusagen eine ganz lange Zeit, also wirklich die längste Zeit meines Lebens, ganz unendlich verliebt in Johnny Depp tatsächlich.
1: Mhm.
3: Finde den Wahnsinn, nicht toll.
1: Immer noch?
3: Nee, jetzt nicht mehr. Ist vorbei. Ich bin drüber.
1: Ja.
3: Nee, ich bin
1: also,
3: drüber.
1: Ich glaube, ehrlich, ich glaube, das geht auch in Richtung nicht mehr gepflegt. Also es ist ja so, es gibt ja so eine Art von, ich bin gerade aufgestanden und wir können uns von mir aus auch gleich wieder hinlegen. So, das ist ja sexy. Aber bei ihm, glaube ich, geht es schon in Richtung, ich glaube, dass seine Kleider so riechen, wie die Kleider, die man früher in dem Secondhand gekauft hat, die immer so nach altem Keller ein bisschen gerochen haben, oder?
3: Ja, von mir aus könnten wir jetzt das Thema wechseln.
1: Okay, dann weiter. Johnny Depp, geht jetzt nicht mehr.
3: Okay.
1: Bin ich d'accord.
3: Also dann, was gibt's denn? Ja, so die obvious, Leonardo DiCaprio natürlich. Findest du
1: so
3: nicht
1: schlimm?
3: Gut?
1: Also Leonardo DiCaprio, also weißt du, der hat doch viel zu eng zusammenstehende Brustwarzen.
3: Oh, come on.
1: Ist dir das noch nie aufgefallen?
3: Nee, also da habe ich jetzt wirklich noch nicht drauf geachtet.
1: Aber willst du den im Ernst nackt sehen? Leonardo DiCaprio, das ist ein total untrainierter Typ mit flachem Hintern,
3: das heißt,
1: viel zu breiten Hüften.
3: Okay, du sprichst
1: und ganz
3: nur körperlich?
1: Zusammenstehenden.
3: Okay, warte kurz.
1: Aber ich meine nur, warum denn? Und dann, was?
3: Wegen der Aura? Was ist der für ein Typ? Nee. Unglaublich.
1: Aber guck dir doch mal den Track Record an, was der für Frauen hatte.
3: Ja,
1: der
3: du hast ja auch
1: so
3: recht.
1: Model,
3: nee, komplett, du hast recht.
1: Tussis irgendwie.
3: Okay. Ich werde therapiert bei dir, ich verstehe. Dann
1: Brad Pitt und George Clooney. Wenn du das jetzt sagst,
3: nee,
1: steh ich auf.
3: Okay, pass auf, warte mal. Kannst du mal mit einem anfangen? Warte mal, Barbara, ich weiß es gerade selber nicht.
1: Warte, ich kann
3: nicht. Finde ich denn gut? Also guck mal, ich habe...
1: mir fällt kein einziger ein.
3: Nee, mir fällt jetzt auch keiner ein. Warte, ich habe jetzt neulich einen Song zu einem Film gemacht und da hatte ich einen Pressetag und da habe ich zum Beispiel Michael Fassbender und Evan...
1: So.
3: Und Evan, warte mal kurz, und Evan Peters getroffen.
1: Aha. Und kannst du den Peters nehmen dann?
3: Ja, und ich dachte erst Michael Fassbender, aber Evan Peters auch. Wow.
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6: Es ist 2:05. Ich bin Philipp Nützig. Guten Tag. Es ist das WM-Finale der Superlative. Weltmeister gegen Europameister, Nummer 1 der Weltrangliste gegen Nummer 2. Wenn heute Argentinien auf Spanien trifft, setzt aber auch die Halbzeitshow neue Maßstäbe. Mehr von Uwe Schimunek.
7: Madonna, Shakira, die K-Pop-Gruppe BTS, Justin Bieber. In der Halbzeit tummeln sich die Stars. Inszeniert wird das Spektakel obendrein von Chris Martin von Coldplay. Bei dem Megastar-Auflauf und dem nötigen Auf- und Abbau kommt die Frage auf, hält die FIFA sich an die eigenen Regeln? Die Pause ist nämlich auf 15 Minuten limitiert, kaum zu schaffen, glauben viele Experten. Und sie befürchten, dass die längere Pause mehr Verletzungsgefahr für die Spieler bedeuten könnte.
6: Nach dem Rücktritt von Jens Spahn deutet Kanzler Merz einen Stühlerücken in der Regierung an, bestätigt aber noch nichts. Ein Kabinettsumbau könnte eine Möglichkeit sein, sagt Merz im Zweiten. Denn sein aktueller Kanzleramtschef Thorsten Frey wird als neuer Unionsfraktionschef gehandelt. Dann bräuchte Merz aber einen neuen Vertrauten im Kanzleramt. Der Kanzler geht außerdem klar auf Distanz zu Spahn, der wegen der Leihmutter-Affäre zurückgetreten ist. Was nicht verkauft wird oder zurückkommt, kommt in den Schredder. Ab heute nicht mehr. Die großen Modeketten dürfen in der EU sofort unverkaufte Kleidung und Schuhe nicht mehr einfach vernichten, sondern müssen sie zum Beispiel spenden, um Müll zu vermeiden und die Umwelt zu schonen. Die Eskalation im Krieg zwischen den USA und dem Iran geht weiter. Bei iranischen Angriffen auf Ziele in Jordanien sind laut Pentagon 2 US-Soldaten getötet worden. Seit einer Woche greifen sich beide Seiten mittlerweile wieder an. Beim Waldbrand im Müritz-Nationalpark gibt es weiter keine Entwarnung. Die Feuerwehr hat den Brand zwar inzwischen eingekesselt, teilweise flammt das Feuer aber immer wieder heftig auf. Starker Wind und Altmunition erschweren die Löscharbeiten.
8: Heute definitiv so eine leichte Regenjacke mit einpacken. Es soll immer wieder ein paar Schauer geben. Die Temperaturen immerhin 22 Grad in der Spitze. Übrigens ist ja noch Luisenplatz in Potsdam das Brandenburger Bierfest. Die Temperaturen morgen nur 17 Grad in der Spitze und auch morgen soll es immer wieder kurze Schauer geben.
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10: Hallöchen, ihr Lieben. Schön, dass ihr da seid. Ihr seid mittendrin in meiner Best-of-Show. Ich dachte mir, ich suche euch heute mal die besten, interessantesten und vielleicht auch lustigsten Ausschnitte aus meinen Gesprächen mit Stars, also mit Sängerinnen und Sängern zusammen. Und davon hatte ich ja hier in der Show eine ganze Menge. Eins meiner absoluten Lieblings-Highlights kommt jetzt gleich, aber vorher gibt's natürlich erstmal ein bisschen

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1: Auch in den Videos bist du nie oben ohne. Ist das ein gutes oder ein sehr schlechtes Zeichen?
2: Weiß ich nicht, also das war jetzt von vornherein nicht so auf freier Oberkörper angelegt.
1: Ja, falsch. Ja. Fehler vielleicht,
2: ist ein Fehler,
1: oder?
2: Ne?
1: Ja.
2: Aber ist es dann schon so, dass wenn ich so live unterwegs bin, dann schwitze ich so stark,
1: ja,
2: dass man dann schon auch ein bisschen was sehen kann. Mhm. Also genau, ob das dann so lecker ist, weiß ich nicht, weil ich ja natürlich auch sehr stark schwitze.
1: Und du hast auch bestimmt sehr viele Haare auf der Brust,
2: nee,
1: oder?
2: Nee, das ist okay.
1: Ah, okay, weil also ich finde, okay, ein nasses T-Shirt auf der Haut und man sieht dann drunter so Haare, die sich in so Kräusel legen, da weiß ich dann nicht, ob da noch alle mit an Bord sind, weißt du?
2: Ja, ich verstehe, aber so diese ganzen Brusthaarvorlieben, ich weiß gar nicht, auf welcher Seite ich da bin. Ich bin, um es wirklich mal so zu sagen, ich bin ganz zufrieden mit meinem Körper. Ich habe starke O-Beine,
1: ja.
2: Ich bin nicht so groß, habe auch kurze Beine.
1: Ehrlich?
2: Hund eher Dackel.
1: Ja, aber...
2: Aber trotzdem kann ich irgendwie, ich kann mich da ganz gut so frei machen.
1: Ich finde, O-Beine sind das Tollste, was Männer haben können.
2: Ich finde
1: lange Beine total überschätzt. Ich finde, also lange gerade Beine finde ich saulangweilig. Da würde ich
2: so?
1: Sofort, hätte ich das Interview schon längst abgebrochen.
2: Ja, ne?
1: Mhm.
2: Interview weitergeführt, mhm, war ganz knapp, aber jetzt wegen der O-Beine,
1: ja,
2: sind wir nochmal in die Schule.
1: Ganz ehrlich, es geht auf keinen Fall. Nee, finde ich echt. Dass du so okay bist mit deinem Körper, was glaubst du, wem oder welcher Tatsache hast du das zu verdanken?
2: Ich glaube, das ist immer Kindheit. Wenn man dann irgendwann in der Öffentlichkeit ist, und das ist ja bei dir genauso, dann wird ja schon sehr viel kommentiert. Ne? Also bei mir ist es schon so, dass die Leute schreiben, ey, du kannst nicht tanzen, warum tanzt du? Du hast wahnsinnige O-Beine, warum tanzt du?
1: Ja, ja, genau.
2: Du schwitzt wie ein Schwein, warum tanzt du?
1: Ja,
2: warum?
1: Ja,
2: und so,
1: ja,
2: genau. Und das prallt alles komplett an mir ab, weil ich das irgendwie so liebe. Also das, so ist das ja.
1: Mhm.
2: Und ich glaube, ich liebe auch meinen Körper, das ist in Ordnung.
1: Warst du heute Morgen schon kreativ? Ich habe gelesen, du bist kreativ von 8 bis 10.
2: Ja, heute Morgen war ich bin heute ganz früh aufgestanden um 5. Es war einfach wie von selbst. Ich komme ja, ich weiß auch nicht, was das ist, ob das jetzt immer noch das Dorf ist. Aber manchmal ist es so, wenn draußen da so ein Vogel langfliegt,
1: mhm. Bist du wach?
2: Da bin ich wach. Und wenn ich einmal wach bin, bin ich wach. Und heute Morgen war ich sehr früh wach.
1: Schläfst du dunkel oder hell?
2: Dunkel, dunkel. Aber heute war es nämlich so, und ich glaube, das war das Problem, dass da so ein bisschen was reinkam. Und wenn ich dann merke, oh, der Tag ist da und ich bin noch topfit, ich bin sehr spät ins Bett gegangen, gut drauf.
1: Mhm.
2: Und dann habe ich meinen Hund geschnappt und bin mit dem joggen gegangen. Der hat dann eben auch so eine französische Bulldogge. Die hat ihm auch so ein Stinkefüllchen gezeigt. Ja, ja.
1: Aber so, der wollte noch nicht so früh.
2: Natürlich nicht. Was willst du? Ja, lass joggen gehen, komm. Genau, und dann haben wir das gemacht und dann war ich noch so eine Stunde am Rechner heute Morgen.
1: Und dann bist du erst hierher zu mir gefahren?
2: Ja.
1: Boah, du hast doch richtig schon was erlebt heute.
2: Ich hab den Tag schon um. Ich habe in der Deutschen Bahn einen richtig heftigen Kopfnicker gemacht.
1: Mhm.
2: Fast durchgefahren bis München.
1: Konntest du das bestellen, was du ursprünglich haben wolltest, oder musstest du auf die Notfallbeladung des Zugs Rücksicht nehmen?
2: Nee, ich bestelle auch gar nichts. Ich mag die Deutsche Bahn gerne.
1: Ich auch.
2: Trotzdem muss man nochmal so ein bisschen überlegen, weil ich jetzt wirklich vermeide gerade wirklich zu fliegen. Ohne Scheiße.
1: Ich auch. Und zwar seit Corona.
2: Wenn ich dann eingebe, Hamburg, Barcelona, nur mal ganz kurz.
1: Nein, das geht nicht.
2: Das sind 38 Stunden.
1: Nein.
2: Mit 10, also, mit 10
1: ich finde
2: Minuten
1: schon, Hamburg-München ist schon ganz schön lang. Und ich finde auch Köln-München ist manchmal sehr, es sind auch 6,5 Stunden da. Da muss ich dann sagen, oder 6 Stunden, da überlege ich mir da manchmal, oh, jetzt steige ich vielleicht doch kurz. Aber also innerhalb, so alles, was so 4 Stunden dauert, Berlin-Frankfurt, Berlin, Köln, Berlin, ja, München, ist es super.
2: Hamburg-Zürich, letztens habe ich 16 Stunden.
1: Oh, das ist auch, da muss man wirklich für seine Sünden, ja. Und dann vor allem...
2: Danke, Schweiz.
1: Ja. Und fühlst du dich dann gut zwischendurch oder denkst du dir so, ach komm, scheiß doch auf das Klima. Es gibt so Momente...
2: Nehmen wir mal wieder ein bisschen ab. Schöner Bühnenmoment. In der Deutschen Bahn.
1: Bist du belästigt? Also im Sinne von, dass Leute irgendwie zu dir kommen und... Sag mal. Also nicht belästigt, sondern erkennt man dich. Lass es uns mal positiv formulieren.
2: Manchmal erkennt man mich.
1: Und dann? Was sagen die Leute in der Regel meistens zu dir, wenn sie dich treffen?
2: Also, aber...
1: Gibt es den einen Satz, den du immer hörst?
2: Na, ist es immer so ein bisschen kumpelig.
1: Mhm.
2: Genau, das finde ich auch in Ordnung.
1: Mhm.
2: Aber ich glaube, es gibt wirklich einen großen Unterschied, weil, also ich glaube, es gibt einen Unterschied zwischen Musik machen und Fernsehen. Wirklich?
1: Ja, ja.
2: Ganz, ganz, ganz,
1: und
2: ganz stark.
1: Wie ist der, glaube ich?
2: Und ich finde nicht so viel im Fernsehen statt. Und deswegen erkennen mich, glaube ich, nur Leute, die auch meine Musik hören. Und ich glaube, bei dir, also um das jetzt einfach mal so vorwegzunehmen,
1: ja,
2: ich kenne eben jeder. Also ich meine, wirklich.
1: Aber mich spricht zum Beispiel wirklich niemand an. Also, wenn ich in der Bahn sitze.
2: Weil du eine Chefinnenaura hast. Haben die vielleicht Angst vor dir?
1: Ich glaube nicht. Ich bin einfach ungeschminkt. Das ist schon mal das Erste tatsächlich. Und ich merke, der Unterschied zwischen, ich bin total ungeschminkt und steige einfach ein und fahre zum Job und werde dann dort zurechtgemacht, oder ich bin schon zurechtgemacht und steige ein, ist wirklich eklatant.
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2: Ich hoffe, ihr habt es euch extrem schön gemacht an diesem herrlichen Wochenende. In wenigen Minuten geht's hier bei uns weiter. Hier jagt ja ein Höhepunkt den nächsten bei unserem Best-of-Sängerinnen und Sänger. Also, große Stars, Singer, Songwriter waren ja hier bei mir zu Gast. Wir essen Waffeln und sie erzählen aus ihrem Leben und genau daraus habe ich euch das Beste zusammengeschnitten. Es lohnt sich also, dran zu bleiben.

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1: Wer war dein erster Schwarm? Weil du, also du,
2: Michael Jackson.
1: Ja? Ja, also wirklich?
2: Also wir hatten auch einen, also ich hatte auch einen, habe ich neulich meiner Tochter erzählt, einen Schwarm in unserem Bekanntenkreis, der hieß Dino.
1: Mhm. Hast du Dino mal wieder getroffen?
2: Nee, aber also, als ich wirklich so klein war, da gab es dann so ein Foto immer, wo ich immer so im Hintergrund irgendwo stehe und der Typ steht halt irgendwo, so bekannt
1: meiner
2: Eltern.
1: Und war der cool?
2: Und ich habe immer in meinem Fotoalbum immer dieses Foto angeguckt. Ich fand den Namen schon so cool.
1: Dino ist natürlich super cool.
2: Ja. Weiß nicht, ob der cool war, der war für mich damals cool. Dann im Nachhinein,
1: wie war der denn?
2: Ich habe den nicht wieder gesehen. Ich kann mich, also der war hübsch, der sah so schön aus. Ich weiß nicht mehr genau.
1: Man hatte ja als Kind oder als junges Mädchen so eine ganz bestimmte Vorstellung davon, wie jemand aussehen muss. Das reichte ja schon, wenn der die richtige Jeans anhatte, war der schon eine Runde weiter.
2: Stimmt.
1: Es passiert ja nichts. Man hat sich ja sowieso von Weitem angehimmelt irgendwie.
2: Und andersrum auch, wenn er die falsche Jeans anhatte, dann war er auch sofort raus, ne?
1: Absolut, bei mir reicht es schon, er musste Cowboystiefel haben und auf eine bestimmte Art und Weise da stehen.
2: Dann fand
1: mit den
2: gut.
1: Cowboystiefeln und der Jeans und dem weißen T-Shirt. Und dann
2: das ist aber schon sehr konkret.
1: So wahnsinnig.
2: Das ist ja schon ganz ein Look.
1: Hast du auch ein weißes T-Shirt? Könntest du es kurz anziehen? Nee, aber es war noch lang, bevor irgendwas passiert ist, aber es war so, und man hat sich so nach Männlichkeit gesehnt, die ja nirgendwo zu finden war, sozusagen. Das waren ja alles so Milchbubis.
2: Ja?
1: Und deswegen fand ich immer toll, wenn Typen ein echtes Hautproblem hatten, weil dann wirkten sie so ein bisschen männlicher.
2: Ernst? Ja. Wirklich?
1: Also ich kannte so einen...
2: Ich mochte immer total androgyne Typen.
1: Ja?
2: Ja, so ganz reine Haut und mein Michael Jackson.
1: Wollte gerade sagen, da warst du auch im guten... Hast Trauma. Du dich aber von Michael Jackson, würde ich jetzt mal deutlich verbessern.
2: Heute ja? Also
1: ich fandst du nicht, man hat doch so, man war so auf der Suche nach, nee, ich war auf der Suche nach Männlichkeit. Die
2: ja? ja?
1: Die habe ich in unreiner Haut gefunden, diese Männlichkeit.
2: Was? Männlichkeit. Echt, ja? So, okay, so ein aber, Zeichen von pubertiert
1: ja, so,
2: und
1: ich habe dann gesagt, er sieht so männlich aus und meine Mutter, wenn die dann gesehen hat, meine Mutter hat immer laut angefangen zu lachen. Die ist fast vom Stuhl gefallen. Und gesagt, das ist der hässlichste Junge, den ich je gesehen habe.
2: Hat sie gesagt?
1: Ja.
2: Und hat sich das nie, abgeturnt?
1: Nee, gar nicht. Und meine Mutter hat auch so Sachen über Freunde von mir gesagt, ja, wenn er nett ist oder so. Also es war schon, oder mein
2: aber es gibt,
1: gesagt,
2: es gibt
1: müssen
2: ja schon
1: wir
2: so
1: uns diesen Namen merken? Zum Beispiel auch
2: da gab es doch schon so viele,
1: gesagt,
2: ja? Dass sie sogar gefragt hat, müssen wir uns den jetzt
1: und
2: merken?
1: Und ich habe dann gesagt, nein, den müsst ihr euch nicht merken.
2: Aber kennst du das nicht, dass es so ein Wort reicht und dann kippt plötzlich alles? Du denkst, du fandst ihn irgendwie voll cool, dann kommt eine Freundin oder irgendjemand und sagt so, aber guck mal, was der immer macht da oder so.
1: Ja.
2: Und dann kriegst du plötzlich so einen Abturner?
1: Ja, ganz schlimm. Weißt du, was das bei mir ist?
2: Du denkst, du fandst ihn irgendwie voll cool, dann kommt eine Freundin oder irgendjemand und sagt so, aber guck mal, was der immer macht da oder so.
1: Ja.
2: Und dann kriegst du plötzlich so einen Abturner?
1: Ja, ganz schlimm. Weißt du, was das bei

0: durch die Blume sagen,
1: so
0: dass du
1: anlehne oder eher so. Und dann war die ganze Zeit, ich habe nämlich so einen kleinen Nackenstarre.
0: Sollen wir Platz tauschen?
1: Nee, gut. Ich mach jetzt so.
0: Musst du dich fit
1: mir
0: machen?
1: Mir ist das unangenehm mit diesen Kameras, die sind so nah dran.
0: Ja, wir hatten. Nee, aber hinterher bist du ganz weit weg.
1: Ja?
0: Ja, das und die legen da 1000 Filter drüber.
1: Ah, super.
0: Nee, im Ernst. Okay, habe ich gesehen, weil ich dachte mir, ich sehe echt immer so ausgeschlafen aus auf den Bildern.
1: Ich habe ja Alex gesehen. Ich habe ja Alex' Video gesehen. Dadurch, ja. War ich ja
0: die
1: so,
0: haben wir auch wahnsinnig bearbeitet.
1: Alex ist somit die schönste Frau, die ich kenne.
0: Ja, das stimmt. Bist du mit vielen Prominenten befreundet?
1: Nee, Alex ist meine liebe Freundin, die wir wohnen wirklich genau nebeneinander. Nee, ich habe gar nicht. Du und Alex.
0: Alexandra Mariella und ich.
1: Ja, genau.
0: Ja, die finde ich auch, die finde ich ganz, ganz toll. Und die sagt auch immer so lustig, Alexandra Mariella, boah, ich habe so satt, dass alle immer denken, ich bin so eine esoterische, sanfte Milch- und Honigfrau.
1: Sie hat ja den Spitznamen Balkanteufel bei uns unter Freunden. Also Honigfrau ist da nicht.
0: Die hat richtig Temperament.
1: Sie hat richtig Temperament. Aber sie ist ja so süß. Sie ist immer so süß, dass man denkt, so, oh, die ist süß, ja, diese Alex.
0: Hast du viele Mädchenfreunde?
1: Ja, ja.
0: Immer schon gehabt?
1: Ja. Und auch wirklich noch meine ganz alten Schulfreundinnen aus der Schulzeit, so meine Gacker-Freundinnen, die, ja, ich habe echt viele, viele interessante, tolle Frauen irgendwie in meinem Leben. Habe ich neulich auch mal so gemerkt wieder mal.
0: Ich arbeite zum Beispiel auch wahnsinnig gern mit Frauen.
1: Ja?
0: Ich arbeite eigentlich fast nur mit Frauen.
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2: Es ist 5:05 Uhr. Ich bin Philipp Nützig. Guten Tag. Erst Englands 6:4 Spektakel gegen Frankreich, jetzt das große Finale. Argentinien gegen Spanien. Fußballherz, was willst du mehr? Ab 21 Uhr spielt der Weltranglisten-Erste vor den Toren New Yorks gegen den Zweiten. Uwe Schimunek blickt voraus.
3: Der amtierende Weltmeister Argentinien kann mit einem Sieg die erste Titelverteidigung seit 64 Jahren klarmachen. Doch die aktuellen Europameister aus Spanien gelten den meisten Experten als die Favoriten. Zu stabil ist die Mannschaft um den erst 19-jährigen Lamine Yamal und seit sagenhaften 37 Spielen unbesiegt. Allerdings ist da auf der anderen Seite Lionel Messi. Der könnte Yamals Vater sein, ist aber immer noch für besondere Momente gut.
2: Egal, wie es heute Abend auf dem Platz ausgeht, über diese WM wird noch zu reden sein, findet der Europarat, der mit seinen 46 Mitgliedstaaten über Demokratie und Rechtsstaatlichkeit in Europa wacht. Die Details von Philipp Rösler.
4: Der Generalsekretär des Europarats, Alain Berset, fordert die FIFA dazu auf, den Sport besser vor dem Einfluss von Geld und politischer Macht zu schützen. Dabei hat er vor allem die Affäre um die rote Karte und Donald Trumps Anruf bei Gianni Infantino im Fokus. Und er prangert auch die rassistischen Äußerungen an, die sogar einige Politiker Spielern gegenüber gemacht haben. Berset sagt, das Fest endet heute Abend, die Fragen bleiben.
2: Bei der Suche nach einem Nachfolger für Jens Spahn deutet der Kanzler einen Umbau seiner Regierungsmannschaft an. Das könnte eine Möglichkeit sein, so Merz im Zweiten, ohne etwas zu bestätigen. Ein Kandidat als neuer Unionsfraktionschef ist Kanzleramtschef Frei. Sollte Frei übernehmen, müsste der Posten im Kanzleramt neu besetzt werden. Die Eskalationsspirale im Irankrieg dreht sich weiter. Bei iranischen Raketen- und Drohnenangriffen sind in Jordanien 2 US-Soldaten getötet worden. Ein weiterer wird vermisst. Das teilte das US-Regionalkommando mit. Die USA griffen danach erneut Ziele im Iran an. Teheran droht mit einer harten Antwort. Die Berliner Waldsiedlung Zehlendorf könnte Teil des UNESCO-Welterbes werden. Ob die Bauhaus-Wohnanlage den begehrten Titel bekommt, entscheidet das Welterbe-Komitee ab heute in Südkorea. Insgesamt stehen rund 30 Städten zur Wahl, darunter auch die Landungsstrände von 1944 in der Normandie.
5: Hier und da kann es jetzt am Nachmittag immer wieder zu kurzen Schauern kommen, möglicherweise auch zu etwas stärkeren Gewittern und die Sturmböen, die sind auch nicht zu verachten. Die Temperaturen mehr als 22 Grad sind heute nicht drin. Morgen die neue Woche startet ebenfalls wechselhaft, auch morgen nochmal ziemlich ungemütlich bei 17 Grad in der Spitze, immer wieder Regen möglich. Ab Dienstag soll es dann besser werden.
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6: Schön, dass ihr da seid. Herzlich willkommen. Und heute lege ich nochmal einen drauf im Vergleich zu sonst. Ich habe nämlich nicht nur einen Promi bei mir in der Show. Nein, ich habe gleich mehrere. Das hat ein Best-of so an sich. Das Beste der letzten Monate wird schön garniert mit etwas Gurke und einer kleinen Tomate obendrauf bei euch serviert. Es gibt ganz viele tolle Sängerinnen und Sänger, also Bühnenstars, die bei mir zu Gast waren. Und daraus kommt jetzt der ein oder andere zu Wort. Vorher gibt's aber erstmal Musik und dann Gespräch.

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1: Wir fangen jetzt mal vorne an und du magst es ja gern ordentlich.
2: Fangen wir an, ja.
1: Also hast du heute Morgen dein Bett schön gemacht, bevor du das Haus verlassen hast?
2: Ja, habe ich. Ich habe erstmal gelüftet, Fenster.
1: Ja, okay. Stoßlüften oder richtig?
2: Stoßlüften. Was ist Stoßlüften?
1: Ja, ich weiß es auch nicht genau, aber das ist seit Corona das Wort Stoßlüften. Ich verwende es immer nur gerne, weil ich es so lustig finde. Ich mache halt einfach das Fenster auf, aber inzwischen hat ja alles so ein bestimmten
2: Begriff. Aber heißt Stoßlüften, dass man es kurz auf und zu stoßt? Nein, das hat nichts damit zu tun.
1: Ich finde es einfach toll, dass das Wort Stoß darin vorkommt, aber nee. Also man macht das Fenster auf, okay. Dann Bett gemacht und dann, genau. Aber du hast über dich gesagt, hast du mir auch beim letzten Mal, glaube ich, erzählt, du bist ordentlich, aber geht es in Richtung...
2: Verrückt? Irgendwie in Richtung so Syndrom, Tick. So Tick, genau.
1: Ja, also ist es eine Diagnose?
2: Macke. Genau. Also ein bisschen ja. Ich glaube, meine Frau sagt immer, das ist so Stressputzen, weil ich immer putze, wenn ich so kurz davor bin zu gehen vom Haus. Und dann ist es so, ich bin kurz davor zu gehen, dann merke ich auf einmal, ich sehe noch so ein Staubding da an der Seite im Boden. Und dann denke ich, oh Gott, jetzt muss ich den Staubsauger nehmen. Eigentlich habe ich keine Zeit zu putzen, aber ich putze dann noch 5 Minuten und dann gehe ich, weil ich freue mich, wenn ich nach Hause komme und es alles
1: ist
2: sauber
1: ist. Ich auch.
2: Ja, das ist halt toll.
1: Und das finde ich überhaupt nicht Psycho. Lass dir da nichts einreden.
2: Aber wir haben jetzt eine Putzfrau und es ist das ist ganz gut. Also wir haben so eine Putzkraft. Also wir probieren noch so ein paar aus.
1: Ja.
2: Und wir sind dann jetzt hoffentlich bald. Das ist so voll was Neues, weil das Ding ist, ich bin halt mit sowas. Ich weiß nicht, wieso ich dann immer denke, das kann ich selber besser.
1: Ja, weil du es machst. Du machst es ja vielleicht gar nicht, um es sauber zu machen, sondern du machst es ja, weil du es für dich brauchst. Und dann bringt es dir gar nichts, wenn es jemand anderes macht, weil du willst weiterhin eben noch einmal über die Oberfläche wischen.
2: Das denke ich mir. Ja. Aber ich glaube, es tut schon auch ganz gut. Also letztens kam ich an zu Hause und es war dann frisch geputzt und dann habe ich nichts von dieser Aktion gesehen und ich kam nur nach Hause und es war sauber wie ein Hotelzimmer und ich dachte, wow.
1: Ist auch schön.
2: Schön, ja.
1: Aber viele haben ja auch ein anderes sauber als man selber. Und was man auch merken muss, wenn man mit anderen Leuten arbeitet, man weiß dann nie mehr, wo die Sachen sind. Also ich zum Beispiel räume auch immer auf und ich weiß immer, wo alles ist.
2: Ja.
1: Und zum Beispiel, es gibt andere Familienmitglieder, ohne es jetzt genauer zu benennen, die wissen nie, wo was ist, weil die nie aufräumen.
2: Ja, das stimmt. Oder auf einmal tauchen Sachen auf in anderen Orten.
1: So.
2: So passiert ja auch sehr oft.
1: Ja, ja, klar. Ja.
2: Also ich finde, das ist für mich so eine neue Welt. Jetzt mit 33 entdecke ich diese Putzkraftsituation und es ist auch sehr schön.
1: Aber das ist doch total cool. Das heißt, bisher hast du das wirklich selber gemacht oder es war dann halt, aber du bist ja so viel unterwegs, du kannst ja gar nichts dreckig machen.
2: Naja, klar, genau. Manchmal putze ich einfach und dann bin ich halt in Hotelzimmern, die ich nicht putzen muss. Und dann komme ich nach Hause und dann habe ich das ja letztes noch geputzt, diese letzten 5 Minuten, bevor ich gegangen bin.
1: Und deswegen ist
2: und das
1: es
2: hat
1: super.
2: Dann gereicht. Ja, also ich finde, das Schlimme kommt dann, wenn man doch dann wirklich das Bad mal richtig gründlich putzen muss. Dann denkt man, oh.
1: Ja, und es ist auch zum Beispiel so, dass, also genau, bestimmte Sachen sauber zu machen und zu machen, einfach macht nicht so viel Spaß.
2: Nee,
1: ich bin so ein Showputzer oder Showwischer, weißt du, im Sinne von, oben ist es alles total super, dann habe ich aber so Zimmer oder so ganze Bereiche, wo ich so weiß, rein damit, egal.
2: Aber irgendwie braucht man so eine extra Überwindung, dass es passiert, ne? Und lustigerweise gewöhnt man sich einfach so schnell dran als Mensch, dass man sagt, nee, das passt doch irgendwie.
1: Ja.
2: Und es bleibt jetzt erstmal da.
1: Ja.
2: Man weiß, man will es immer wegpacken, aber man hat nie Zeit.
1: Doch, ich habe Zeit, aber ich mache es trotzdem nicht.
2: Ja, genau. Also man hat im Kopf nie Zeit gefühlt, obwohl physisch, ja.
1: Und ich mag den Moment, den habe ich ab und zu, wo ich mir denke, heute packe ich es an so. Und dann gehe ich in den Keller.
2: Ja. Oh. Nein, das ist krass.
1: Und dann, wie so eine Maschine, dann reiße ich das dann alles und miste das dann aus und dann fühlt man sich so
2: krass.
1: Gut.
2: Ja. Ich finde, das Beste ist das Gefühl danach. Das ist so wie ein bisschen nach dem Sport.
1: Wie beim Sport.
2: Ja, genau. Nach dem Sport ist das danach erstmal da bei den Push-Ups und vor allem bei den Burpees oder du denkst, ey, was mache ich hier gerade? Und dann irgendwann danach, wenn du so gefrühstückt hast nach dem Sport oder was auch immer, wann auch immer du Sport machst, aber das ist dann so ein geiles Gefühl.
1: Ich mache morgens Sport, genauso wie du.
2: Ja, also ich versuche morgens auch, ja.
1: Hast du noch einen Personal Trainer?
2: Nein. Hatte ich noch einen, als wir...
1: Weiß ich nicht. Es stand irgendwo, dass du mit einem Personal Trainer trainierst.
2: Ja, das war über Zoom dann, weil der Typ ist nach dem Covid ist der Typ nach Teneriffa gezogen, weil er dann von da die ganzen Zoom-Sessions machen konnte, sein Training, und dann hat er einfach auf Teneriffa gewohnt. Geiler Typ.
1: Und hat mit dir per Zoom Sport gemacht?
2: Ja, genau. Irgendwann habe ich dann gemerkt, ich weiß jetzt alles, was er mir gleich sagt.
1: Ja.
2: Ich habe mir die ganzen Sachen aufgeschrieben, die ganzen Exercises. Und dann... habe ich es gemacht. Und jetzt mache ich das aber mit YouTube, weil es ist schon besser. Also auch wenn du selber weißt, was du machst. Jetzt kommen, keine Ahnung, 10-mal Push-Up oder 10-mal jetzt hier so irgendwie Crunch, was auch immer.
1: Ja.
2: Du weißt ja, was jetzt kommt. Aber die Motivation ist ja das Wichtige.
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6: Schön, dass ihr heute da seid. Es ist ja Sommer und wenn es dann so warm draußen ist, dann holt man mal wieder aus dem Schrank Klamotten hervor, wo man sich so denkt, wow, sexy. Und genau so ging es mir in der letzten Woche, als ich diese Sendung vorbereitet habe. Ich stand in meinem Archiv und habe Bänder rausgeholt. Das muss man sich so ein bisschen praktisch vorstellen. Und habe gesagt, wow, sexy. Die waren schon alle bei mir. Na, da suche ich doch mal die besten und lustigsten Stellen raus. Und genau das habe ich gemacht für unser Best-of-Show heute. Und genau damit geht es weiter in wenigen Augenblicken.

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1: Fährst du in den Ferien mit der Familie weg?
2: Ich habe einfach so wenig Zeit jetzt gerade, dass ich kaum wegfahre. Also jetzt im August ist das erste Mal seit 2 Jahren, glaube ich, dass ich es in Urlaub schaffe, mit meinen Mädels dann auch. Bei meinen Eltern ist es so, die kommen einfach ganz viel auch auf Auftritte mit, zum Beispiel jetzt bei der Tour, die ich im Mai gespielt habe. Die haben sich eine Woche freigenommen und haben quasi jeden zweiten Tourstopp mitgenommen und dazwischen so Städtetrip gemacht.
1: Ach, wie cool. Mhm.
2: Und das ist dann so der Urlaub mit meinen Eltern.
1: Wie findest du das, wenn deine Eltern im Publikum stehen?
2: Also es ist auch so, ich sage immer zu denen, weil meine Eltern sind so, die würden am liebsten überall dabei sein. Ja. Also wirklich, die sind natürlich unheimlich stolz und das ist für die auch aufregend und ein schönes Leben, jetzt das nochmal alles mitzuerleben. Und ich sage immer so, ja, also jeden Auftritt müsst ihr jetzt auch nicht. Einfach weil es natürlich auch für mich nochmal, das ist kein Stress, das wäre jetzt viel zu viel gesagt, aber das ist natürlich nochmal, wenn die Eltern da sind, muss man sich kümmern und man will, dass die alles schön
1: habt
2: haben und so.
1: Habt ihr es warm? Habt ihr was zu trinken? Soll ich euch jemanden besorgen? Habt ihr Gutscheine fürs Essen? Habt ihr das?
2: Genau.
1: Ja, ja, klar.
2: Aber das ist trotzdem unheimlich schön und weil ich auch weiß, dass ich das, was ich jetzt gerade mache, nur machen kann, weil es meine Eltern gibt und weil die mir so viel ermöglicht haben und deswegen will ich denen das so zurückgeben und das ist natürlich auch schön, wenn die dann danach nach dem Auftritt nach hinten kommen und dann haben beide so glasige Augen. Ich so, aha,
1: stell dir mal vor, du stehst da in der Menge, also das finde ich nach wie vor eine tolle Vorstellung, und da oben performt deine Tochter und du stehst und keiner kennt dich und alle flippen aus, weil deine Tochter so toll ist und du stehst da mittendrin und möchtest eigentlich zu jedem sagen, ist unsere Tochter.
2: Ja, meine Eltern sind immer so irgendwo dazwischen, weil das nämlich auch, das ist ja auch so ein Bayern-Ding. Man soll ja nicht angeben und man darf ja bloß nicht, also wenn du schon...
1: Insgesamt sehr deutsch.
2: Ja, wenn, oder so, ja. Ich glaube, bei uns ist es vielleicht, weil ich es da noch mehr mitbekommen habe, aber das ist natürlich auch so früher, wenn meine Eltern gefragt wurden, ja, und die Tochter, ja, jetzt schauen wir mal, wo es dies wird, obwohl sie in ihrem Kopf natürlich hatten, ja, natürlich schafft sie das, aber das konnten sie natürlich nicht sagen und so ist das jetzt auch immer noch ein bisschen, aber...
1: Man ist ja auch ein bisschen abergläubisch irgendwie, man will ja auch dann nicht so
2: nicht
1: raushauen.
2: Ja,
1: meine Mutter sagt immer, wir zeigen niemandem die Fotos von euch, weil das würde dann immer angeberisch
2: rüber. Ja, genau. Oh Gott, angeben ist das Schlimmste. Das geht auf gar keinen Fall.
1: Ja. Naja, gut. Aber weißt du, irgendwann kommt auch mal der Punkt, also, und das hat, glaube ich, wirklich was mit Alter zu tun und natürlich auch mit Erfolg, dass man dann auch irgendwann mal so sagt, jetzt ist mir auch wurscht, wenn mal was angeberisch rüberkommt, weil es hat dann ja auch eine Grundlage.
2: Voll.
1: Angeben ist immer doof, aber man kann ja schon auch mal einen raushauen, wenn man sich so denkt, komm, jetzt habe ich mir aber auch irgendwie 25 Jahre, habe ich mich richtig angestrengt, jetzt kann ich auch mal irgendwie was sagen, was vielleicht ein bisschen unmäßig ist. So,
2: ja, und ich finde auch, das ist halt so ein schmaler Grat, weil ich finde, man muss dann auch einfach ab einem gewissen Punkt auch mal stolz auf sie sein dürfen. Und das, finde ich, ist manchmal auch so, das kann dann für Leute, die es nicht verstehen, angeberisch rüberkommen. Aber im Grunde ist man nur so, ey, ich habe ja auch, wie du schon sagst, ich habe wirklich lange hart dafür gearbeitet. Ich habe viel dafür geopfert. Ich darf doch jetzt auch mal sagen, was Tolles passiert ist in meinem Leben.
1: Ja, also, absolut. Das können die Amerikaner übrigens viel besser.
2: Ja,
1: und alle werden so gefallen. Ich habe es mir jetzt auch wieder gedacht, bei uns wirklich, wenn es ein bisschen gut läuft oder irgendwas ist gut, es kommt jetzt immer einer... Vielleicht ist das auch das Sommerloch jetzt gewesen, dass die Journalisten finden sofort irgendwas und dann immer, das Netz beschwert sich über ihr extravagantes Outfit oder so steht dann immer bei mir.
2: Ja, das ist ja bei mir auch ganz oft.
1: Das Netz? Wer ist denn das Netz? Da schreiben zwei Idioten, die nichts zu tun haben, die Schuhe gefallen mir nicht. Ja. Und schon es geht angeblich ein Aufschrei durch Twitter. Ja. Ich bei Twitter, ich weiß gar nicht, was da geschrieben wird.
2: Ja,
1: liest du das?
2: Ich lese das auf jeden Fall. Also ich lese weniger. Ich glaube, zu viele Schlagzeilen über mich gibt es noch nicht. Ich glaube, dafür bin ich zu brav und normal, als dass die Presse das als Skandal genug ansieht.
1: Warte mal, bis du hier raus bist heute. Das kriegen wir schon hin.
2: Das kann gut sein. Nee, aber na klar, so auch viele Instagram-Kommentare oder TikTok und so. Und da muss man sich ja genauso mit solchen Vollidioten rumschlagen, wo ich mir denke, ja, okay, Horst, cool.
1: Du kannst dich ja gar nicht erinnern an die Zeit vor Instagram, oder?
2: Schon, aber natürlich, das hat bei mir, war das so, mein Erfolg oder meine Karriere ist ja voll in dieser Zeit. Aber klar, meine Kindheit und meine Jugend auch habe ich sehr viel ohne Handy und Instagram und so weiter verbracht.
1: War eigentlich ganz gut, ging eigentlich auch ganz gut.
2: Oh, ich fand das schön und ich sage auch ganz oft, ich spreche auch oft mit meiner Mama über ihre Jugend und so, als ich meinen Papa kennengelernt hat und so. Und allein diese Storys sind so, oh, das ist so schön, das war nicht Tinder, sondern das war so im Fotostudio von meiner Mama und das war so, oh Gott, ich wünschte, das wäre wieder so.
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2: Es ist 17:05. Ich bin Philipp Nützig. Guten Tag. Das hat wirklich auch nach 103 Spielen nochmal Lust auf mehr gemacht. Englands WM-Bronze mit dem spektakulären 6:4 gegen Frankreich. Heute dann das große Finale. Vor den Toren New Yorks spielt Europameister Spanien gegen Titelverteidiger Argentinien. Ein Traumfinale für jeden Fußballfan. Und vor dem Endspiel wird auch über ein Foto gesprochen, Dirk Justus.
3: Ja, und auf dem badet der damals 20-jährige argentinische Superstar Lionel Messi, ein Baby. Und dabei handelt es sich um den spanischen Superstar Lamine Yamal. Aufgenommen wurde das Ganze vor 19 Jahren für einen UNICEF-Wohltätigkeitskalender. Messi sagt zu dem Foto, es ist verrückt. Damals habe ich ein Foto mit ihm gemacht, als er noch ein Baby war. Und jetzt treffen wir in einem WM-Finale aufeinander. Auch solche Geschichten schreibt der Fußball.
2: Was nicht verkauft wird oder zurückkommt, kommt einfach in den Schredder. Ab heute nicht mehr. Die großen Modeketten dürfen in der EU ab sofort unverkaufte Kleidung und Schuhe nicht mehr einfach vernichten, sondern müssen sie zum Beispiel spenden, um Müll zu vermeiden und die Umwelt zu schonen. Schätzungsweise wurden bisher knapp 10% aller Klamotten vernichtet, ohne jemals getragen worden zu sein. Wer übernimmt bei der Union den Fraktionsvorsitz? Nach Jens Spahns Rücktritt sind mehrere Kandidaten im Gespräch. Von Kanzleramtschef Frei über Generalsekretär Linnemann und Günther Krings aus NRW bis zu Innenminister Dobrindt. Kanzler Merz sieht eine Vertrauenskrise der Demokratie. Da sieht er nicht nur die Regierung gefordert, sondern alle demokratischen Parteien. Aber während er Kritik an seiner Kommunikation zurückweist, wirft er der Linken und den Grünen vor, den gleichen Tonfall wie die AfD anzuschlagen. Bekommt Deutschland den nächsten Welterbetitel? Die UNESCO entscheidet ab heute, ob die Berliner Waldsiedlung Zehlendorf die begehrte Auszeichnung bekommt. Das Komitee berät in Südkorea über rund 30 neue Welterbestätten. Nominiert sind auch Landungsstrände von 1944 in der Normandie.
4: Teilweise sehr starke Gewitter sind heute Nachmittag und am Abend zu erwarten. Die Tageshöchstwerte 22 Grad, mehr sind nicht drin. Teilweise ist auch heute wieder mit sehr starkem Wind zu rechnen. Auch morgen die neue Woche startet wechselhaft. Die Temperaturen gerade mal bei 17 Grad und auch morgen sind immer wieder Regenschauer möglich. Erst ab Dienstag leichte Wetterbesserung, wieder mit etwas Sonnenschein.
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5: Also ich kann euch sagen, es wird ein entspanntes Wochenende. Zumindest wenn es nach mir geht. Hier beim Radio wird ja Musik groß geschrieben. Wir haben ja auch immer wieder ganz tolle Musik und natürlich auch Menschen, die als Sänger und Sängerinnen auf der Bühne stehen. Die sind dann ganz häufig hier bei mir zu Gast gewesen und haben mit mir Waffeln gegessen. Und wir wollen uns einfach nochmal so ein paar Highlights aus genau diesen Gesprächen anhören. Und genau darauf freue ich mich. Jetzt gibt's erstmal Musik. Ja, und dann gibt's hier den nächsten Star.

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1: So.
2: Oh, jetzt kommt der geheime Umschlag.
1: Vor dem haben alle Angst. Nein, das ist unser Spiel. Liebe Barbara, lieber Tim, wir haben gehört, dass Tim gerne mit dem Wohnmobil unterwegs ist. Das heißt, er kennt sich bestimmt auch super mit Reisespielen aus. Deswegen haben wir gleich einen alten Klassiker rausgeholt. Ihr spielt Stadt, Land, Fluss ohne Städte, Länder und Flüsse.
2: Ohne.
1: Ja, bitte zieht aus dem Schälchen nach und nach einen Buchstaben und geht danach die Liste mit den Kategorien durch. Wir sind sehr gespannt. Die Was kommt nochmal nach C-Redaktion? Auch sehr lustig. Straftat, du ziehst den Buchstaben. Ich glaube, der den Buchstaben zieht, ist leicht im Vorteil, weil er es eben vorher sieht. T, Tatort verwüsten. Du darfst auch was
2: Trampolin
1: sagen.
2: Trampolin klauen.
1: So.
2: Ich will eigentlich anders. Sich ein Trampolin in den Garten stellen, das sollte eine Straftat sein.
1: Und vor allem die, die eben so ein Netz außenrum haben.
2: Ja.
1: Ich finde, das ist so eine Unverschämtheit.
2: Wer macht sowas?
1: Ja, ich hab's in den Garten eingelassen. Weißt du?
2: Wow.
1: Du hast
2: ein Trampolin im Garten.
1: Ja, aber ich hab, und zwar ein richtig großes auch, aber ich springe da auch selber drauf.
2: Das macht mich fertig. Aber, ich verstehe es nicht wirklich.
1: Aber es ist wirklich toll. Also die Kinder hat das, das hat die Kinder über die letzten drei Jahre, die haben den ganzen Tag, waren die auf dem Trampolin.
2: Das ist krass. Ich habe gar nicht
1: einen
2: guten Zweitmarkt dafür.
1: Einlassen.
2: Ja, ich weiß, kenne ich.
1: Und dann ist es total gut, dann verschwindet es nämlich. Und weißt du, dann von der Terrasse aus, dann die 100, also in 100 Metern Entfernung siehst du das auch nicht.
2: Ja, es versendet sich auf den Ländereien.
1: Dann alles. Ja.
2: Oh Gott. Ja, aber letztens hat mir ein Freund erzählt, dass es einen sehr guten Zweitmarkt dafür gibt. Das finde ich besonders witzig, dass Leute das dann nach einem Jahr irgendwem anders überhelfen, der dann auch wieder denkt, es ist eine geile Idee, sich einen Trampolin in den Garten zu stellen.
1: Ja, klar, weil wenn das erste Kind schon mal einen Knöchelbruch und das zweite irgendwie einen Ellenbogen dreimal irgendwie und so weiter, das ist wirklich brutal. Die springen dann zu acht da drauf rum und dann gibt es natürlich immer einen, der wie so eine Billardkugel, weißt du, dung, dung, dung, dung, die anderen aus dem Ding rausschubst und so.
2: Das verbiete ich bei mir zu Hause.
1: Also ich springe Trampolin und und das ist auch so anstrengend, dass du und es ist ja auch so langweilig, weißt du?
2: Da möchte ich wieder einen Vergleich zu meiner Mutter ziehen. Die hat auch ein Trampolin sich gekauft.
1: Mhm.
2: So ein kleines.
1: Ja.
2: Frage mich sehr, ob sie noch weiß, wo es steht.
1: Okay. Hat die so eins mit so einem Griff, wo man dann so total wie so ein Hase so.
2: Der ist bestimmt als Zubehör dabei gewesen. Aber so ein kleines Ding.
1: Ja.
2: Genau so ein Ding.
1: Nee, bei mir, ich springe ja richtig hoch. Ich bin eher die Annalena Baerbock. Ich springe ja richtig hoch, weißt du? Ich fliege ja richtig hoch. Ich fliege ja so, dass ich in den Nachbargarten gucken kann, obwohl, du weißt ja, der Zaun echt weit entfernt ist.
2: Ja.
1: Und gucke ich so. Und dann kann ich.
2: Ich sehe dich da gerade mit so einem Fernglas.
1: Ich bin ja drei Sekunden lang oben, weißt du? Und dann gucke ich und dann kann ich richtig mit dem Fernglas so.
2: Es ist herrlich.
1: Und dann erst fliege ich wieder runter.
2: Ich kriege mich nicht ein. Können wir noch eine Runde?
1: Mhm. Kosenamen für Frauen. Du darfst den Buchstaben ziehen. Kosenamen für Frauen.
2: Ich hab hier schon den Buchstaben gesehen. Und die Idee, die ich da so hatte, war es schlimm.
1: M.
2: Es ist O. Oh.
1: Ottifant. Oh, was könnte denn ein Kosename mit O?
2: Ja, O habe ich jetzt wirklich auch nicht. Habe ich nicht parat.
1: Nee, gell?
2: Also ich könnte ihm jetzt aus den Fingern leihen, aber es ist nichts, was ich realistisch sagen würde.
1: Und wenn du noch nicht mal eine Idee hast. Ich meine, du bist ja ein Wortkünstler.
2: Ja.
1: Bei O fällt einem auch nur so...
2: Ottifant gesagt hast du auf jeden Fall.
1: Ja, aber Ottifant, ich weiß nicht, Ottifäntchen. Es muss ja hinten immer was Kleines sein. O. Nee, fällt uns nichts ein, gell? Also außer Ottifant. Und jetzt nochmal ein Wort, nämlich Jugendwort. Ich ziehe...
2: Ja, da bin ich auch raus.
1: Mit A. Jugendwort.
2: Jugendwort mit A. Aber.
1: Was sagen die denn heute alles?
2: Warte mal, komm, ich
1: zieh mal einen anderen Buchstaben.
2: Bin
1: Jugendwort
2: wirklich,
1: mit M.
2: Ich weiß es wirklich nicht. Ich bin da lange raus.
1: Aber musst dich doch auch mit deinen Texten an junge Menschen wenden.
2: Muss ich nicht. Also
1: reichen dir die alten, ja?
2: Ich schreibe Songs, die ich... Also ich kann ja nur Songs schreiben, die für mich irgendeine Bewandtnis haben. Deshalb jetzt irgendwie macht es ja keinen Sinn, mir zu überlegen, ich will jetzt den und den erreichen. Deshalb schreibe ich jetzt mal.
1: Und ändern sich die Themen? Weil ich meine, ist ja interessant, am Anfang ist man ja, weiß nicht, also mit 20 bist du ja anders drauf oder mit 25 als dann mit 45. Und glaubst du, das wird schwierig sein, deine Themen mit 45 irgendwie unterzukriegen? Ich hab Bock, ich bin jung, der Sommer ist da, ich bin geil. Lässt sich vielleicht leichter irgendwie formulieren als...
2: Ja, das war mir jetzt auch schon nichts, als ich noch jünger war. Aber ich habe das Gefühl, dass es mir viel leichter fällt, Themen zu finden. Jetzt mal unabhängig davon, dass sie sich natürlich der Lebenssituation wahrscheinlich anpassen. Also ich habe früher tatsächlich, wenn ich einen Song geschrieben habe, das ist ja rückblickend fast unangenehm, aber ich habe da immer gesessen und habe gewartet, bis mir was einfällt. Dann ist mir eine Zeile eingefallen, die irgendwas bedeutet hat. Dann habe ich mir überlegt, okay, dann könnte das ja das und das Thema sein in dem Song. Dann ist mir die nächste Zeile eingefallen. die dann quasi das in eine ganz andere Richtung bewegt hat.
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5: Hallöchen, ihr Lieben. Ich kann euch sagen, für diesen schönen Sommer hat sich die Mutti was einfallen lassen. Und zwar, es gibt ein Best-of unserer Promi-Gespräche. Man kann ja fast schon von Jahrzehnten sprechen, die ich hier für euch unermüdlich im Dienste der Unterhaltung tätig war. Unter dem Motto, bisschen direkt von der großen Bühne, hier zu mir ins Studio haben ganz, ganz viele Sängerinnen und Sänger, Showstars von ihrem Leben erzählt. Und daraus habe ich euch das Beste für den heutigen Tag zusammengestellt. Eben ein echtes Best-of. Geht gleich weiter hier bei uns im Programm. Einfach dran.

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1: Ich frage mich oft, wie lange mache ich das eigentlich noch mit? Weil ich habe so ein gewisses, also das klingt jetzt irgendwie doof, aber ich frage mich immer, wie werde ich mich entscheiden? Würde ich irgendwann sagen, so, ich bin jetzt ein Beispiel dafür, dass man wird halt älter im Showgeschäft und dann ist man halt irgendwann so und man kämpft ja auch damit, dass man älter wird, ja?
2: Also
1: so
2: altern im Showgeschäft ist ja die Horrorvision.
1: Also das merke ich jetzt auch. Ich sitze da vorm Spiegel und gucke mir das an und denke mir, ja scheiße, es schaut ja ganz anders aus als vor 10 Jahren, ja? Und dann ärgere ich mich darüber und dann ist meine Frage jetzt, werden wir einfach sagen, ist egal, wir machen jetzt so weiter? Oder hast du dir auch schon mal überlegt zu sagen, nee, ich mag dem nicht mehr standhalten, ich steig aus?
2: Das weiß man nicht. Das ist eine Gratwanderung und ich habe halt so viel Respekt vor OPs und so, dass ich mir, als auf Deutsch gesagt, wirklich in die Hosen scheiße. Und das ist keine moralische Frage.
1: Nö.
2: Ja? Weil ich sehe da schon Sachen irgendwie.
1: Na klar, ich interessiere mich auch inzwischen total dafür.
2: Absolut sehe ich da Sachen und denke einfach, ich bin jetzt gesund und habe irgendwie ein ebenmäßiges Gesicht und nachher habe ich irgendwas Schiefes oder so. Das weißt du doch nicht.
1: Es kann nicht schöner werden als jetzt, Marianne.
2: Weil ich habe eine solche Angst davor. Also vertraue ich auf die Gene meiner 90-jährigen Mutter, eine wunderschöne Frau, immer noch. Und das ist so was Unglaubliches. Ja?
1: Ist das
2: und mein
1: toll.
2: Vater hatte mit 73 schwarzes Haar und war persönlich gekränkt, wenn jemand glaubte, er hat gefärbt. Ne? Und insofern habe ich da einfach, ich habe da einfach nur Glück, aber ich mache mich natürlich auch für die Bühne und mein Publikum und so weiter, mache ich mich schön mit allen Mitteln, die ich zur Verfügung habe. Ich finde, also das muss auch ein bisschen was Märchenhaftes, also das Leben ist doch hart genug. Und da finde ich auf die Bühne ist nicht das Leben.
1: Nee.
2: Und ich finde, dann bin ich es meinem Publikum, gerade auch mit dieser Disco-Musik, The Sound of Philadelphia und diesem Glamour oder so, das bin ich meinem Publikum schuldig. Und da nutze ich alle doppelten Böden, die ich habe, um da irgendwie, also es ist wirklich wahr, um da irgendwie so rauszugehen und da wirklich eine schöne Nummer zu machen, so dass sie einfach gehen und sagen, weißt du, ich habe irgendwie, das hat sich einfach gelohnt, dahin zu gehen und so.
1: Ja, also
2: nächstes Jahr komme ich wieder und es war wie ein großes Happening. Mir ist ja jetzt so nach hinten raus im Älterwerden so viel Verehrung beschieden, ja, das kann ich gar nicht sagen.
1: Ja.
2: Es gab Standing Ovations auf dieser Diva-Tour und das ist was ganz, ganz Wunderbares. Und dafür muss ich sagen, nehme ich auch diese ganze Anstrengung auf mich mit dem Repertoire lernen, mit den Tönen. Weißt du, wo denn der Producer sagt im Studio, ja, das ist jetzt hoch, aber wir können den Song nicht tiefer machen, dann wirkt der nicht
1: mehr
2: so.
1: Und das stimmt leider. Also ne? Man denkt immer, ein Halbton tiefer wäre doch auch schön. Nein, aber es klingt dann einfach anders. Und du bist eben, da hast du einen Fehler gemacht zu Beginn deiner Karriere, auch auf hohe Töne abonniert. Du hättest dich ja mal eine Oktave tiefer anlegen können mit 17.
2: Ich war zu jung.
1: Weißt du, hättest du mal zwischendurch nochmal wechseln können auf eine Oktave
2: 15
1: tiefer.
2: 15 Jahre, das hohe C war für mich irgendwie kein
1: easy.
2: Problem. Ja. Und heute ist es natürlich, also das ist Schwerstarbeit, das muss ich wirklich sagen, das ist wie ein Sportler, ja, und im Studio sagt der Producer dann, ach Marianne, jetzt mach mal nicht irgendwie so einen Affenmacht, du brauchst ja keine Sorgen machen, das ist jetzt, da ist der eine hohe Ton, den du schaffen musst, ja, und den musst du nur einmal kriegen, jetzt singst du 5-mal hintereinander, wenn du diesen hohen Ton einmal schön sauber kriegst, dann nehme ich den und dann ist das Lied
1: und dann
2: fertig.
1: Ist es gut.
2: Wo ist dein Problem? So, jetzt stehst du aber live da.
1: Ja, und da kannst du nicht den vorher schon benutzten Ton nochmal hernehmen.
2: Und das ist, also das ist wie ein Sport, du bist danach einfach, ich war dann nach so einer Show wirklich.
1: So, aber dein Programm hieß Diva und heißt das ja noch immer.
2: Ja.
1: Dann kommt die Diva von der Bühne und hat mit Druck ziemlich hoch und lange gesungen und alles gegeben. Was machst du dann?
2: Ja, dann gehe ich in die Garderobe, die meistens, ich möchte niemanden kritisieren, aber ich sag mal wirklich sehr abgewrackt. Nach außen hin kommst du da in einen Glamour mit Glitzer und es blinkt und in eine Lightshow und alles ist so schön und du gehst hinter die Bühne.
1: Die Samtbespannung endet und es beginnt das Risopal.
2: Irgendein Bretterverschlag von irgendwas und wirklich Fußböden sind irgendwie abgenutzt.
1: Aufgerollt.
2: Da wälzt sich irgendwas hoch. Ich sag dann immer, meine Güte, was soll das alles irgendwie? Ja, gib mir mal einen Schluck Rotwein irgendwie. Wir sind doch eigentlich Gaukler.
0: Mit den Waffeln einer Frau. 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
4: Es ist 5:05. Ich bin Philipp Nützig. Guten Tag. Der Deal ist in trockenen Tüchern. Jürgen Klopp wird laut Medienberichten neuer Bundestrainer. Am Freitag soll Klopp offiziell vorgestellt werden. Der 59-Jährige hat eigentlich noch bis 2029 einen Vertrag bei Red Bull. Der Getränkekonzern soll Klopp aber für den Job laufen lassen, heißt es. Beim DFB erhält der Ex-Coach von Mainz, Dortmund und Liverpool demnach einen Vertrag bis einschließlich zur WM 2030. Es ist das WM-Finale der Superlative. Weltmeister gegen Europameister, Nummer 1 der Weltrangliste gegen Nummer 2. Wenn heute Argentinien auf Spanien trifft, setzt aber auch die Halbzeitshow neue Maßstäbe. Mehr von Uwe Schimunek.
5: Madonna, Shakira, die K-Pop-Gruppe BTS, Justin Bieber. In der Halbzeit tummeln sich die Stars. Inszeniert wird das Spektakel obendrein von Chris Martin von Coldplay. Bei dem Megastar-Auflauf und dem nötigen Auf- und Abbau kommt die Frage auf, hält die FIFA sich an die eigenen Regeln? Die Pause ist nämlich auf 15 Minuten limitiert, kaum zu schaffen, glauben viele Experten. Und sie befürchten, dass die längere Pause mehr Verletzungsgefahr für die Spieler bedeuten könnte.
4: Kanzler Merz stellt in Sachen Debattenkultur die gesamte Opposition in eine Ecke. Im ZDF wirft er der Linken und auch den Grünen vor, im Bundestag zuletzt genauso wie die AfD geklungen zu haben. Kritik an seinem eigenen Tonfall weist er dagegen zurück. Die Eskalation im Krieg zwischen den USA und dem Iran geht weiter. Bei iranischen Angriffen auf Ziele in Jordanien sind laut Pentagon 2 US-Soldaten getötet worden. Seit einer Woche greifen sich beide Seiten mittlerweile wieder an. Der Influencer und bekennende Frauenhasser Andrew Tate ist in den USA festgenommen worden. Großbritannien fordert nun unter anderem wegen Vergewaltigungsvorwürfen seine Auslieferung. Andrew Tate inszeniert sich im Netz als König der toxischen Männlichkeit und verbreitet unter seinen Millionen Followern frauenverachtende Ansichten.
6: Hier und da kann es jetzt am Nachmittag immer wieder zu kurzen Schauern kommen, möglicherweise auch zu etwas stärkeren Gewittern und die Sturmböen, die sind auch nicht zu verachten. Die Temperaturen mehr als 22 Grad sind heute nicht drin. Morgen die neue Woche startet ebenfalls wechselhaft, auch morgen nochmal ziemlich ungemütlich bei 17 Grad in der Spitze, immer wieder Regen möglich. Ab Dienstag soll es dann besser werden.
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0: 2030 erhalten. Erst Englands 6:4 Spektakel gegen Frankreich, jetzt das große Finale. Argentinien gegen Spanien, Fußballherz, was willst du mehr? Ab 21 Uhr spielt der Weltranglisten-Erste vor den Toren New Yorks gegen den Zweiten. Uwe Schimunek blickt voraus.
1: Der amtierende Weltmeister Argentinien kann mit einem Sieg die erste Titelverteidigung seit 64 Jahren klarmachen. Doch die aktuellen Europameister aus Spanien gelten den meisten Experten als die Favoriten. Zu stabil ist die Mannschaft um den erst 19-jährigen Lamine Yamal und seit Sagen

0: sagenhaften 37 Spielen unbesiegt. Allerdings ist da auf der anderen Seite Lionel Messi. Der könnte ja mal als Vater sein, ist aber immer noch für besondere Momente gut.
1: Kanzler Merz stellt in Sachen Debattenkultur die gesamte Opposition in eine Ecke. Im ZDF wirft er der Linken und auch den Grünen vor, im Bundestag zuletzt genauso wie die AfD geklungen zu haben. Kritik an seinem Tonfall weist er zurück, etwa mit Blick auf seine Äußerung zum Krankenstand.
2: Ich habe nie jemandem persönliche Faulheit unterstellt. Ich habe nur gesagt, dass die Zahl der geleisteten Arbeitsstunden in Deutschland im Augenblick zu niedrig ist. Die Schweizer arbeiten 200 Stunden mehr als die Deutschen. Das ist doch nicht Faulheit, die ich jemandem persönlich unterstelle, sondern ich sage, unsere Produktivität ist zu gering, unsere wirtschaftliche Leistung ist zu gering und da müssen wir was dran tun.
1: Wer übernimmt bei der Union den Fraktionsvorsitz? Nach Jens Spahns Rücktritt sind mehrere Kandidaten im Gespräch. Von Kanzleramtschef Frei über Generalsekretär Linnemann und Günther Krings aus NRW bis zu Innenminister Dobrindt. Die großen Modeketten dürfen ab sofort in der EU ihre unverkaufte Kleidung oder Schuhe nicht mehr einfach vernichten. Sie sollen sie stattdessen zum Beispiel spenden. Das soll Müll vermeiden und die Produktion von Massen an Billigklamotten unattraktiv machen.
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2: Es ist 5:05. Ich bin Nanju Kuhlmann. Guten Abend. Verwirrung um Jürgen Klopp. Bild und Sky melden, dass der Weg für den 59-Jährigen zum Bundestrainer frei sei. Philipp Nützig, allerdings gibt es auch gegenteilige Berichte.
3: Genau, demnach soll Klopps Berater Marc Kosicker alles dementiert haben. Knackpunkt ist der noch bis 2029 laufende Vertrag von Klopp bei Red Bull. Laut Sky und Bild soll Red Bull-Boss Oliver Minzlaff Klopp allerdings bedingungslos ziehen lassen. Nächste Woche sollen die Details vertraglich festgehalten werden, sodass Klopp am Freitag vorgestellt werden kann. Der Ex-Trainer von Mainz, Dortmund und Liverpool erhält beim DFB einen Vertrag bis einschließlich zur WM 2030, heißt es.
2: Es ist das WM-Finale der Superlative. Weltmeister gegen Europameister. Nummer 1 der Weltrangliste gegen Nummer 2. Wenn heute Abend Argentinien auf Spanien trifft, setzt aber auch die Halbzeitshow neue Maßstäbe. Mehr von Uwe Schimonek.
4: Madonna, Shakira, die K-Pop-Gruppe BTS, Justin Bieber. In der Halbzeit tummeln sich die Stars. Inszeniert wird das Spektakel obendrein von Chris Martin von Coldplay. Bei dem Megastar-Auflauf und dem nötigen Auf- und Abbau kommt die Frage auf, hält die FIFA sich an die eigenen Regeln? Die Pause ist nämlich auf 15 Minuten limitiert, kaum zu schaffen, glauben viele Experten. Und sie befürchten, dass die längere Pause mehr Verletzungsgefahr für die Spieler bedeuten könnte.
2: Kanzler Merz sieht eine Vertrauenskrise der Demokratie. Da sieht er nicht nur die Regierung gefordert, sondern alle demokratischen Parteien. Aber während er Kritik an seiner Kommunikation zurückweist, wirft er der Linken und den Grünen vor, den gleichen Tonfall wie die AfD anzuschlagen. Beim Waldbrand im Müritz-Nationalpark gibt es weiter keine Entwarnung. Die Feuerwehr hat den Brand inzwischen eingekesselt. Teilweise flammt das Feuer aber immer wieder heftig auf. Starker Wind und Altmunition erschweren die Löscharbeiten. Was nicht verkauft wird oder zurückkommt, kommt in den Schredder. Ab heute nicht mehr. Die großen Modeketten dürfen in der EU ab sofort unverkaufte Kleidung und Schuhe nicht mehr einfach vernichten, sondern müssen zum Beispiel spenden, um Müll zu vermeiden und die Umwelt zu schonen.
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1: Es ist 7:05. Ich bin Nanju Kuhlmann. Guten Abend. Jürgen Klopp wird neuer Bundestrainer, das ist so gut wie ausgemacht. Knackpunkt war bisher ja immer sein laufender Vertrag bis 2029 bei Red Bull. Klopp sagte aber nun bei Magenta:
2: Ich habe eine Einigung und eine Regelung mit Red Bull gefunden, eine sehr, sehr großzügige Regelung, wenn man so will. Da ist der Sache praktisch nichts mehr im Wege steht, außer es müssen noch viele Gespräche geführt werden, weil wir ja mit einem Verband sprechen auch. Und da werden viele Leute müssen da informiert werden, aber es geht alles in die richtige Richtung.
1: Klopp rechnet mit einer offiziellen Bekanntgabe in, Zitat, wenigen Tagen. Erst Englands 6:4 Spektakel gegen Frankreich, jetzt das große Finale, Argentinien gegen Spanien. Fußballherz, was willst du mehr? Ab

0: 21 Uhr spielt der Weltranglisten-Erste vor den Toren New Yorks gegen den Weltranglisten-Zweiten. Uwe Schimonek blickt voraus.
1: Der amtierende Weltmeister Argentinien kann mit einem Sieg die erste Titelverteidigung seit 64 Jahren klarmachen. Doch die aktuellen Europameister aus Spanien gelten den meisten Experten als die Favoriten. Zu stabil ist die Mannschaft um den erst 19-jährigen Lamine Yamal und seit sagenhaften 37 Spielen unbesiegt. Allerdings ist da auf der anderen Seite Lionel Messi. Der könnte Yamals Vater sein, ist aber immer noch für besondere Momente gut.
0: Kanzler Merz sieht eine Vertrauenskrise der Demokratie. Da sieht er nicht nur die Regierung gefordert, sondern alle demokratischen Parteien. Aber während er Kritik an seiner Kommunikation zurückweist, wirft er der Linken und den Grünen vor, den gleichen Tonfall wie die AfD anzuschlagen. Beim Waldbrand im Müritz-Nationalpark gibt es weiter keine Entwarnung. Die Feuerwehr hat den Brand inzwischen eingekesselt. Teilweise flammt das Feuer aber immer wieder heftig auf. Starker Wind und Altmunition erschweren die Löscharbeiten. Der Gesamtführende Kimi Antonelli hat den großen Preis der Formel 1 von Belgien gewonnen. Der Mercedes-Pilot gewann vor Charles Leclerc im Ferrari und Max Verstappen im Red Bull. Für einen Schockmoment sorgte Lewis Hamilton, der siebenfache Weltmeister, fuhr bei einem Boxenstopp einen Mechaniker an. Dem geht es aber gut.
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2: Es ist 8:55. Ich bin Nanju Kuhlmann. Guten Abend. Erst England 6:4 Spektakel gegen Frankreich, jetzt das große Finale Argentinien gegen Spanien. Fußballherz, was willst du mehr? In diesen Minuten geht's los. Der Weltranglistenerste spielt vor den Toren New Yorks gegen den Zweiten. Uwe Schimonek.
3: Der amtierende Weltmeister Argentinien kann mit einem Sieg die erste Titelverteidigung seit 64 Jahren klarmachen. Doch die aktuellen Europameister aus Spanien gelten den meisten Experten als die Favoriten. Zu stabil ist die Mannschaft um den erst 19-jährigen Lamine Yamal und seit sagenhaften 37 Spielen unbesiegt. Allerdings ist da auf der anderen Seite Lionel Messi. Der könnte Yamals Vater sein, ist aber immer noch für besondere Momente gut.
2: Jürgen Klopp wird neuer Bundestrainer, das ist so gut wie ausgemacht. Knackpunkt war bisher ja immer sein laufender Vertrag bis 2029 bei Red Bull. Klopp sagte aber nun bei Magenta.
4: Ich habe eine Einigung und eine Regelung mit Red Bull gefunden, eine sehr, sehr großzügige Regelung, wenn man so will. Da ist der Sache praktisch nichts mehr im Wege steht, außer es müssen noch viele Gespräche geführt werden, weil wir ja mit einem Verband sprechen auch. Und da werden viele Leute müssen da informiert werden, aber es geht alles in die richtige Richtung.
2: Klopp rechnet mit einer offiziellen Bekanntgabe in, Zitat, wenigen Tagen. Kanzler Merz stellt in Sachen Debattenkultur die gesamte Opposition in eine Ecke. Im ZDF wirft er der Linken und auch den Grünen vor, im Bundestag zuletzt genauso wie die AfD geklungen zu haben. Kritik an seinem eigenen Tonfall weist er dagegen zurück. Auf der A45 bei Florstadt in Hessen sind zwei Menschen bei einem Geisterfahrerunfall ums Leben gekommen. Die Geisterfahrerin selber und der Fahrer des entgegenkommenden Autos. Im Auto der Geisterfahrerin saßen auch ihre Kinder und ihr Mann. Alle erlitten schwerste Verletzungen. Der

0: Führende Kimi Antonelli hat den großen Preis der Formel 1 von Belgien gewonnen. Der Mercedes-Pilot gewann vor Charles Leclerc im Ferrari und Max Verstappen im Red Bull. Für einen Schockmoment sorgte Lewis Hamilton. Der siebenfache Weltmeister fuhr bei einem Boxenstopp einen Mechaniker an. Dem geht es aber gut.
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1: Es ist 5:10 Uhr. Ich bin Finn Riebesel, Freund lieb. Guten Abend. Jürgen Klopp wird neuer Bundestrainer. Das ist so gut wie ausgemacht. Knackpunkt war ja bisher sein laufender Vertrag bis 2029 bei Red Bull. Klopp sagte nun bei Magenta TV:
2: Ich habe eine Einigung und eine Regelung mit Red Bull gefunden. Eine sehr, sehr großzügige Regelung, wenn man so will. Da ist der Sache praktisch nichts mehr im Wege steht, außer... Es müssen noch viele Gespräche geführt werden, weil wir ja mit einem Verband sprechen auch. Und da werden viele Leute müssen da informiert werden. Aber es geht alles in die richtige Richtung.
1: Klopp selbst rechnet mit einer offiziellen Bekanntgabe in wenigen Tagen. Egal, wie es heute Abend auf dem Platz ausgeht, über diese WM wird noch zu reden sein, findet der Europarat, der mit seinen 46 Mitgliedstaaten über Demokratie und Rechtsstaatlichkeit in Europa wacht. Einzelheiten von Philipp Rösler.
3: Der Generalsekretär des Europarats Alain Berset fordert die FIFA dazu auf, den Sport besser vor dem Einfluss von Geld und politischer Macht zu schützen. Dabei hat er vor allem

0: Die Affäre um die rote Karte und Donald Trumps Anruf bei Gianni Infantino im Fokus. Und er prangert auch die rassistischen Äußerungen an, die sogar einige Politiker Spielern gegenüber gemacht haben. Bersi sagt, das Fest endet heute Abend, die Fragen bleiben.
1: Kanzler Merz sieht eine Vertrauenskrise der Demokratie. Da sieht er nicht nur die Regierung gefordert, sondern alle demokratischen Parteien. Aber während er Kritik an seinem Tonfall zurückweist, stellt er im ZDF in Sachen Debattenkultur die gesamte Opposition in eine Ecke.
2: Von der AfD sind wir es gewöhnt, von den Linken mittlerweile auch, aber auch von den Grünen mittlerweile. Das war alles derselbe Sound in einer Art und Weise der Auseinandersetzung. Das war keine Werbung für die Demokratie. Man kann in der Sache unterschiedlicher Meinung sein. Aber diese persönliche Herabsetzung, auch nur noch die persönliche Auseinandersetzung, die schadet unserer Demokratie. Da können wir als Regierung einiges zu tun, um es besser zu machen, aber allein nicht.
1: Was nicht verkauft wird oder zurückkommt, kommt in den Schredder. Ab sofort nicht mehr. Die großen Modeketten dürfen in der EU unverkaufte Kleidung und Schuhe nicht mehr einfach vernichten. Sondern müssen sie zum Beispiel spenden, um Müll zu vermeiden und die Umwelt zu schonen.
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2: Es ist 5:11 Uhr. Ich bin Finn Riebe, sei freundlieb. Guten Abend. Red Bull hat offenbar den Weg für Jürgen Klopp zum Bundestrainer freigemacht. Wie der 59-Jährige am Abend bei Magenta TV bestätigt hat, gibt es eine Einigung mit seinem Arbeitgeber. Philipp Nützig berichtet.
3: Klopp hat eigentlich noch einen Vertrag bis 2029. Red Bull soll Klopp da aber sehr großzügig entgegengekommen sein. Nun müssen noch ein paar letzte Details mit dem DFB geklärt werden. Das soll aber alles eine Sache von wenigen Tagen sein, sagte Klopp. Die Zeit drängt, denn in gut 2 Monaten steht bereits die nächste Länderspielpause an. Und die hat es in sich. Innerhalb von 2 Wochen spielt die DFB-Elf gleich 4 Nations-League-Partien, unter anderem gegen die Niederlande.
2: Kanzler Merz stellt in Sachen Debattenkultur die gesamte Opposition in eine Ecke. Im ZDF wirft er der Linken und auch den Grünen vor, im Bundestag zuletzt genauso wie die AfD geklungen zu haben. Kritik an seinem Tonfall weist er zurück, etwa mit Blick auf seine Äußerung zum Krankenstand.
4: Ich habe nie jemandem persönliche Faulheit unterstellt. Ich habe nur gesagt, dass die Zahl der geleisteten Arbeitsstunden in Deutschland im Augenblick zu niedrig ist. Die Schweizer arbeiten 200 Stunden mehr als die Deutschen. Das ist doch nicht Faulheit, die ich jemandem persönlich unterstelle, sondern ich sage, unsere Produktivität ist zu gering, unsere wirtschaftliche Leistung ist zu gering und da müssen wir was dran tun.
2: Wer übernimmt bei der Union den Fraktionsvorsitz? Nach Jens Spahns Rücktritt sind mehrere Kandidaten im Gespräch. Von Kanzleramtschef Frei über Generalsekretär Linnemann und Günther Krings aus NRW bis zu Bundesinnenminister Dobrindt. Panik bei einem Konzert von Superstar Bad Bunny in Mailand. Mehrere Fans sind dort von riesigen Hagelkörnern getroffen und verletzt worden. Die rund 80.000 Fans mussten das Gelände verlassen. Das Konzert wurde wegen möglicher weiterer Unwetter abgebrochen. In der Formel 1 hat der Gesamtführende Kimi Antonelli den großen Preis von Belgien gewonnen. Der Mercedes-Pilot gewann vor Charles Leclerc im Ferrari und Max Verstappen im Red Bull. Für einen Schockmoment sorgte Lewis Hamilton. Der 7-fache Weltmeister fuhr bei einem Boxenstopp einen Mechaniker an. Dem geht es aber gut.
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1: Es ist 5:12 Uhr. Ich bin Finn Riebesel Freundlieb. Guten Abend. Jürgen Klopp wird neuer Bundestrainer. Das ist so gut wie ausgemacht. Knackpunkt war ja bisher sein laufender Vertrag bis 2029 bei Red Bull. Klopp sagte nun bei Magenta TV:
2: Ich habe eine Einigung und eine Regelung mit Red Bull gefunden. Eine sehr, sehr großzügige Regelung, wenn man so will. Da ist der Sache praktisch nichts mehr im Wege steht, außer es müssen noch viele Gespräche geführt werden, weil wir ja mit einem Verband sprechen auch. Und da werden viele Leute müssen da informiert werden. Aber es geht alles in die richtige Richtung.
1: Klopp selbst rechnet mit einer offiziellen Bekanntgabe in wenigen Tagen. Kritik an seinem eigenen Tonfall weist Kanzler Merz zurück, aber die Debattenkultur der Opposition kritisierte er wiederum heftig. Merz wirft der Linken und auch den Grünen vor, im Bundestag die gleiche Tonlage wie die AfD anzuschlagen. Merz sagte im Zweiten:
3: Wir haben es mit einer Vertrauenskrise der Demokratie insgesamt zu tun. Und daran arbeiten wir in der Koalition. Das ist nicht nur die Aufgabe einer Regierung, ist auch die Aufgabe aller demokratischen Parteien.
1: Wer übernimmt bei der Union den Fraktionsvorsitz? Nach Jens Spahns Rücktritt sind mehrere Kandidaten im Gespräch. Von Kanzleramtschef Frei über Generalsekretär Linnemann und Günther Krings aus NRW bis zu Bundesinnenminister Dobrindt. Was nicht verkauft wird oder zurückkommt, einfach ab in den Schredder. Ab sofort nicht mehr. Für die großen Modeketten gelten in der EU jetzt neue Regeln, Mia Hehn.
4: Genau, große Unternehmen müssen unverkaufte Kleidung oder Schuhe ab sofort spenden, anderweitig verwenden oder aufarbeiten und nicht einfach vernichten. Ziel ist es, Müll zu vermeiden und die Produktion von Massen an Billigklamotten unattraktiv zu machen. Richtig so, findet Bundesumweltminister Schneider. Er sagt, wir können uns eine Wegwerfgesellschaft nicht länger leisten. Unverkaufte, neuwertige Kleidung und Schuhe gehören nicht in den Müll, sondern sind wertvolle Ressourcen.
1: Formel-1-Pilot Kimi Antonelli hat den großen Preis von Belgien gewonnen. Der Italiener verwies im Mercedes den Ferrari-Piloten Charles Leclerc und Max Verstappen im Red Bull auf die Plätze 2 und 3. Antonelli bleibt Gesamtführender.
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1: Es ist 5:01, ich bin Finn Riebe, sehr freundlieb. Spanien ist Weltmeister. Die Spanier haben sich im Finale der Fußball-WM mit 1:0 gegen Argentinien nach Verlängerung durchgesetzt. Uwe Schimonek berichtet.
2: Der eingewechselte Torres schießt Spanien am Ende zum zweiten WM-Titel. Vorher ein zähes Spiel, eine Halbzeitshow mit Starauflauf und Überlänge. Spanien erst zum Ende hin zwingender, Argentinien nach einem Platzverweis gegen Ende der regulären Spielzeit in Unterzahl und bis kurz vor Schluss ohne Torchancen. Nach dem Sieg liegen sich glückselige Spanier in den Armen. Die entthronten Titelverteidiger um Superstar Messi kassieren bei einem Gerangel nach Spielende noch eine rote Karte.
1: Red Bull hat offenbar den Weg für Jürgen Klopp zum Bundestrainer freigemacht. Wie der 59-Jährige am Abend bei Magenta TV bestätigt hat, gibt es eine Einigung mit seinem Arbeitgeber. Philipp Nützig berichtet.
3: Klopp hat eigentlich noch einen Vertrag bis 2029. Red Bull soll Klopp da aber sehr großzügig entgegengekommen sein. Nun müssen noch ein paar letzte Details mit dem DFB geklärt werden. Das soll aber alles eine Sache von wenigen Tagen sein, sagte Klopp. Die Zeit drängt, denn in gut 2 Monaten steht bereits die nächste Länderspielpause an und die hat es in sich. Innerhalb von 2 Wochen spielt die DFB-Elf gleich 4 Nations-League-Partien, unter anderem gegen die Niederlande.
1: Nach dem Rücktritt von Jens Spahn deutet Kanzler Merz ein Stühlerücken im Kabinett an. Im ZDF sagte er, das könnte eine Gelegenheit sein, nochmal über die Aufstellung der Regierung nachzudenken. Denn unter anderem wird Kanzleramtschef Frei als neuer Unionsfraktionschef gehandelt. Was nicht verkauft wird oder zurückkommt, kommt in den Schredder. Ab sofort nicht mehr. Die großen Modeketten dürfen in der EU unverkaufte Kleidung und Schuhe nicht mehr einfach vernichten. Sondern müssen sie zum Beispiel spenden, um Müll zu vermeiden und die Umwelt zu schonen. Nach der Attacke auf einen Bahnmitarbeiter in Baden-Württemberg ist der Verdächtige wieder auf freiem Fuß. Er soll einen Sicherheitsmitarbeiter angegriffen haben, der dann aus dem fahrenden Zug stürzte. Das Gericht entschied sich gegen den Haftbefehl, weil der Verdächtige nicht damit rechnen konnte, dass sich die Zugtür bei voller Fahrt öffnet.
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1: Es ist 5:05. Ich bin Finn Riebe, sei freundlieb. Spanien ist Fußball-Weltmeister. Die Spanier haben das WM-Finale gegen Argentinien mit 1:0 nach Verlängerung gewonnen. Matchwinner ist Ferran Torres. Der Joker erzielte den entscheidenden Treffer. Nach dem Abpfiff kannte der Jubel in Spanien keine Grenzen mehr. Ja, so klang das nach dem Abpfiff um kurz nach 0 Uhr in Palma de Mallorca. Das Finale war lange umkämpft und chancenarm, mit einer Halbzeitshow mit Starauflauf und Überlänge. Argentinien musste die Verlängerung nach einer gelb-roten Karte in Unterzahl spielen. Für Spanien ist es der zweite Weltmeistertitel nach 2010. Jürgen Klopp wird neuer Bundestrainer. Das ist so gut wie ausgemacht. Knackpunkt war ja bisher sein laufender Vertrag bis 2029 bei Red Bull. Klopp sagte nun bei Magenta TV:
2: Ich habe eine Einigung und eine Regelung mit Red Bull gefunden. Eine sehr, sehr großzügige Regelung, wenn man so will. Da ist der Sache praktisch nichts mehr im Wege steht. Außer, es müssen noch viele Gespräche geführt werden, weil wir ja mit einem Verband sprechen auch. Und da werden viele Leute müssen da informiert werden. Aber es geht alles in die richtige Richtung.
1: Klopp selbst rechnet mit einer offiziellen Bekanntgabe in wenigen Tagen. Kanzler Merz sieht eine Vertrauenskrise der Demokratie. Da sieht er nicht nur die Regierung gefordert, sondern alle demokratischen Parteien. Aber während er Kritik an seinem Tonfall zurückweist, stellt er im ZDF in Sachen Debattenkultur die gesamte Opposition in eine Ecke.
3: Von der AfD sind wir es gewöhnt, von den Linken mittlerweile auch, aber auch von den Grünen mittlerweile. Das war alles derselbe Sound. In einer Art und Weise der Auseinandersetzung, das war keine Werbung für die Demokratie. Man kann in der Sache unterschiedlicher Meinung sein. Aber diese persönliche Herabsetzung, auch nur noch die persönliche Auseinandersetzung, die schadet unserer Demokratie. Da können wir als Regierung einiges zu tun, um es besser zu machen, aber allein nicht.
1: Wer übernimmt bei der Union den Fraktionsvorsitz? Nach Jens Spahns Rücktritt sind mehrere Kandidaten im Gespräch. Von Kanzleramtschef Frei über Generalsekretär Linnemann und Günther Krings aus NRW bis zu Bundesinnenminister Dobrindt. Die großen Modeketten dürfen ab sofort in der EU ihre unverkaufte Kleidung oder Schuhe nicht mehr einfach vernichten. Sie sollen sie stattdessen zum Beispiel spenden. Das soll Müll vermeiden und die Produktion von Massen an Billigklamotten unattraktiv machen.
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